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David Guetta und Jennifer Lopez mit Save Me Tonight.

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One Republic mit Need Your Love.

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Olivia Dean mit So Easy to Fall in Love.

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Felix Jähn und Cascada mit Boy, You Turn Me.

0: Schönen guten Morgen, um jetzt 6:05.
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0: Wir wollten mit Freunden letztens eine Zugfahrt von Aachen nach Köln machen, Tobi Leder. Mhm. Und durch diese ganzen Preiskategorien, da soll da erstmal einer durchblicken.
2: Ja, wirklich, aber diese ganzen verschiedenen Stufen, die sind ab heute Geschichte.
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2: Bus- und Bahnfahren im 100,5-Revier soll ab heute einfacher werden. Mit dem neuen Rheinland-Tarif gibt es dann nur noch 3 Preisstufen statt vieler verschiedener Tarife. Der Rheinland-Tarif legt jetzt die Verbände AVV und RVS zusammen. Wer zum Beispiel mit dem Zug von Aachen nach Köln fährt, zahlt dafür jetzt immer maximal 13,90 Euro. Für eine Busfahrt von zum Beispiel Hückloof nach Erklenz gilt dann dagegen die mittlere von 3 Preisstufen, weil es von einer Stadt in die Nachbargemeinde geht. Fahrgäste sollen dadurch deutlich schneller ihr richtiges Ticket finden. Wegen versuchten Mordes muss sich ab heute ein Mann vor dem Aachener Landgericht verantworten. Die Staatsanwaltschaft wirft ihm vor, Ende 2024 einen anderen Mann auf der Aachener Scheibenstraße mit einem Messer lebensgefährlich verletzt zu haben. Er soll sein Opfer dabei von hinten gepackt und in den Hals gestochen haben. Der Mann überlebte den Angriff nur knapp. Ein Urteil wird voraussichtlich Ende kommender Woche erwartet. Olympische Spiele bei uns im 100,5-Revier sind etwas wahrscheinlicher geworden. Es gibt einen Konkurrenten weniger. Die Menschen in Hamburg haben sich gegen eine Olympiabewerbung ihrer Stadt ausgesprochen. Damit scheidet Hamburg aus dem Rennen um die deutsche Kandidatur aus. Im Wettbewerb bleiben jetzt nur noch die Rhein-Ruhr-Region, München und Berlin. Der Deutsche Olympische Sportbund entscheidet Ende September, mit welchem Konzept Deutschland ins internationale Bewerbungsverfahren geht. Im Würselner Stadtpark hat ein Exhibitionist gestern Abend sein Unwesen getrieben. Ein Zeuge hat die Polizei gerufen, nachdem er den Mann dort gegen 7:40 bei entsprechenden Handlungen beobachtet hatte. Die Polizei konnte den Exhibitionisten noch im Park stellen. Zurzeit kommt es zu Problemen auf der Bahnstrecke Aachen-Köln. In Köln-Ehrenfeld läuft seit einer guten Stunde ein Notarzteinsatz. Die Züge stehen teilweise an ihren Bahnhöfen oder können nicht weiterfahren. Es kommt zu Verspätungen und Ausfällen. Ob das ein Vorbild für andere NRW-Städte wird? Wer in Köln eine Fahrt über Uber, Bolt oder andere Mietwagendienste bucht, muss sich auf höhere Preise einstellen. Seit heute gelten dort Mindestpreise für Mietwagenfahrten. Die Fahrten dürfen jetzt höchstens noch 20% günstiger sein als ein reguläres Taxi. Die Stadt will damit für fairere Bedingungen zwischen Taxiunternehmen und den App-Anbietern sorgen. Für Kunden könnten manche Fahrten dadurch teurer werden als bisher. Und knapp 2 Wochen vor dem WM-Start macht die deutsche Fußballnationalmannschaft weiter Lust auf das Turnier in den USA, Kanada und Mexiko. Die Mannschaft gewinnt ihr vorletztes Testspiel mit 4:0 gegen Finnland. Dennis Undorf trifft dabei gleich 2-mal. Die weiteren Tore erzielen Florian Wirtz und Jamal Musiala. Für Deutschland ist es bereits der 8. Sieg in Serie. Am Samstag folgt dann gegen die USA die Generalprobe vor dem WM-Auftakt.
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0: Schon recht warm ist es hier bei uns im 100,5-Revier. 14 Grad messen wir gerade schon bei euch in Wassenberg und auch in Eschweiler. Geht aber noch mehr, bis zu 24 Grad sind an der Spitze drin. Dazu mal Sonne, aber auch einige dicke Wolken, bleibt aber überwiegend trocken. Morgen am Dienstag geht's dann was kühler weiter und dann kommen auch immer wieder Regenschauer dazu. Nichts los. Die Straßen im 100,5-Revier sind frei.
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0: 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Auch hier, nichts los. Ändert sich das und ihr seht einen Blitzer, einen Stau oder auch eine Verkehrsstörung, dann meldet's doch gern an der 100,5-Hotline 0180 501 0055 oder auch immer ganz einfach, ganz schnell über die 100,5-App. Gute Fahrt.
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0: Einen guten Start in die neue Woche mit der besten Musik. Die gibt's jetzt mit Coldplay und Katy Perry Band-Aids. Schönen guten Morgen.

Schönen guten Morgen. 100,5, das Hitradio hier. Um jetzt 6:06. Und da gibt's sowas ganz Entspanntes zum Wachwerden. Leonie mit By Your Side hat genau diese richtige Mischung aus ruhig, warm, aber trotzdem so ein bisschen antreiben. Also nochmal kurz umdrehen. Ein allerletztes Mal die Snooze-Taste drücken oder auch nochmal strecken im Büro. Kommt gut rein in den Montag und vor allem auch in die neue Woche.

0: süßen Montagmorgen euch. 6.13 Uhr jetzt.
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0: So sieht's aus. Kommt gut in die neue Woche mit uns 100,5 das Hit Radio. Jetzt bei uns in der Playlist Tiffany Ares mit Vertigo.

0: Wir starten in den Montagmorgen mit der besten Musik hier auf 100,5 das Hit Radio. Die gibt's gleich mit Alex Warren. Fever Dream gibt's gleich direkt nach den News.
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2: 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Guten Morgen um jetzt 6:35.
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4: Mit Tobi Leder. Bus- und Bahnfahren soll im 100,5-Revier ab heute deutlich einfacher werden. Mit dem neuen Rheinland-Tarif gibt es statt vieler Preisstufen jetzt nur noch 3 Tarifzonen. Wer dann zum Beispiel mit dem Zug von Aachen nach Köln oder mit dem Bus von Hückloven nach Erkelenz fährt, soll sein passendes Ticket jetzt viel leichter finden. Wegen versuchten Mordes muss sich ab heute ein Mann vor dem Aachener Landgericht verantworten. Er soll Ende 2024 einen Mann auf offener Straße in Aachen mit einem Messer in den Hals gestochen haben. Das Opfer hat überlebt, die Verletzung war laut Anklage aber lebensgefährlich. Olympische Spiele bei uns im 100,5-Revier sind etwas wahrscheinlicher geworden. Es gibt einen deutschen Konkurrenten weniger. In Hamburg hat sich eine Mehrheit bei einem Bürgerentscheid gegen eine Olympiabewerbung ausgesprochen. Neben Köln-Rhein-Ruhr sind daneben jetzt nur noch Berlin und München für eine deutsche Bewerbung im Rennen. Wenn Kinder krank werden, bleiben in Deutschland meistens die Mütter zu Hause. Fast 3/4 aller sogenannter Kinderkrankentage sind im vergangenen Jahr von Frauen genommen worden. Männer haben nur gut jeden 4. dieser Fehltage übernommen.
2: Na, das ist doch mal ein richtig schöner Start in den Montagmorgen. Viel Sonnenschein, nur ab und zu mal ein paar Wolken, bleibt aber trocken. Den ganzen Tag über geht's ein bisschen wechselhaft weiter. Dazu aber 24 Grad an der Spitze. 13 messen wir gerade bei euch in Aachen und Unterbuch kommt auf 14 Grad. Und auch am Morgen am Dienstag geht's ein bisschen kühler weiter, dann aber mit neuen Regenschauern. Die Straßen sind soweit frei. Gute Fahrt.
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2: Natürlich immer zuerst hier auf 100,5 das Hitradio. Auch hier nix los. Ihr habt da aber einen Blitzer gesehen, einen Stau oder auch eine Verkehrsstörung. Dann meldet es doch gern über WhatsApp. Geht an die 01578 212 1005 oder auch immer gern über die 100,5 App. Gute Fahrt.
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0: Schönen guten Morgen um jetzt 6.33 Uhr. Die besten Musikkarrieren, die starten richtig im Keller der Eltern.
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0: So ist die Musikkarriere von Lukas und Felix losgegangen, besser bekannt als Fastboy. Und seitdem liefern sie uns einen Party- und gute Laune-Hit nach dem anderen und sind regelmäßig in den Charts. Jetzt gibt's eine neue Nummer, Beautiful Life. Und da zeigen sie sich mal von ihrer eher gefühlvollen, emotionalen Seite. Steht ihnen gerne mehr davon. Unser Hit-Tipp der Woche, jetzt auf 100,5, das Hit-Radio.

0: Gänsehaut hier auf 100,5, das ist Radio am Montagmorgen mit Lady Gaga um gleich 20 vor 7. Ja, das macht doch Bock auf die WM. Viermal läuft Major Tom am Abend beim Testspiel von Deutschland gegen Finnland. Jan Stickemann aus dem 100,5 Morgenteam. Hallo.
1: Hi, moin.
0: Wenn wir heute Morgen so durchs Netz scrollen, überall steht der Name Lennart Karl. Mhm. Alle reden nach dem 4:0-Sieg nur über Karl.
1: Und zu Recht, muss ich dir sagen. Also wirklich, der 18-Jährige von den Bayern macht richtig Bock. Der zockt einfach, hat immer eine überraschende Idee mit dem Ball am Fuß und macht einfach Spaß beim Zugucken. Also wirklich, da freut man sich, wenn der Mann am Ball ist. Und der wird wohl auch bei der WM in der Startelf stehen. Mit 18 Jahren,
0: ja.
1: Mit 18.
0: Was man also macht mit 18.
1: Ja.
0: War Deutschland denn schon in WM-Form?
1: Ja, sagen wir mal so, auf dem Weg dahin. Es gab viele gute Momente am Abend, aber auch noch viele Aktionen, die unbedingt besser werden müssen. Trotzdem, der Sieg war wichtig, das sagt auch Bundestrainer Nagelsmann.
2: Das Vertrauen muss wachsen, in den nächsten 2 Wochen noch weiter wachsen. Aber wir haben jetzt 8 Spiele in Folge gewonnen. Jetzt kein so ganz schlechter Wert und einfach das Vertrauen mitnehmen und weitermachen.
1: Ja, weitermachen, das wird dann gemacht in Amerika. Morgen geht der Flieger rüber in Richtung Chicago und am Samstag dann große Generalprobe gegen die USA. Dann auch mit Torhüter Manuel Neuer und Stürmer aus Alsdorf Kai Havertz.
0: Und Karl!
1: Ja, natürlich, Karl ist immer dabei.
0: Wie gut Belgien und Niederlande auf die WM vorbereitet sind, das sehen wir dann in den nächsten 2 Tagen. Da haben die ihre Testspiele. Kommt gut in den Montag mit uns.

0: Na, auch mitgesungen? Machen wir auch gleich weiter mit Nico Santos. Would I Lie to You? Noch vor den News hier bei uns auf 100,5 das Hitradio. Guten Morgen.
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0: Schönen guten Morgen, um jetzt 7:05.
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0: Gefühlt brauchen wir ja manchmal ein Studium, um zu wissen, welche Preisstufe bei der Bus- oder Bahnfahrt wir da im 100,5-Revier buchen müssen. Tobi Leder.
2: Ab heute ist aber Schluss mit dem Tarifdschungel hier bei uns.
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2: Für Busse und Bahn im 100,5-Revier gelten ab heute deutlich einfachere Regeln. Statt vieler Preisstufen gibt es nur noch 3. Wer mit dem Bus zum Beispiel von Hückelhof nach Erkelenz fährt, braucht zum Beispiel die 2. Preisstufe für Fahrten in die Nachbarstadt. Für eine Zugfahrt von Aachen nach Köln reicht dagegen dann immer ein Ticket für maximal 13,90 Euro. Das ist die höchste der neuen Preisstufen. Dieser neue Rheinland-Tarif legt ab heute die beiden Gebiete AVV und VRS zusammen. Ein mutmaßlicher Messerangriff auf offener Straße beschäftigt ab heute das Aachener Landgericht. Die Staatsanwaltschaft wirft einem Mann versuchten Mord vor. Er soll sein Opfer auf der Scheibenstraße in den Hals gestochen und anschließend keine Hilfe geholt haben. Die Verletzung war nach Einschätzung der Anklage lebensgefährlich. Das Gericht will voraussichtlich Ende kommender Woche ein Urteil sprechen. Olympische Spiele in NRW und damit auch hier bei uns im 100,5-Revier sind ein klein wenig realistischer geworden. Hamburg kann sich nach einem Bürgerentscheid jetzt nicht mehr für Olympische Spiele bewerben. Eine Mehrheit der Abstimmenden hat sich gegen die Pläne ausgesprochen. Damit gibt es aus NRW-Sicht jetzt einen innerdeutschen Konkurrenten weniger. Berlin und München sind jetzt noch mit im Rennen. Mit welcher Region sich Deutschland bewerben will, soll Ende September feststehen. Kranke Kinder bedeuten für viele Familien oft auch einen spontanen Umbau des Arbeitstages. In den meisten Fällen übernehmen das weiterhin die Mütter. Nach einer Auswertung der AOK haben Frauen im vergangenen Jahr 73% der sogenannten Kinderkrankentage genommen, die Väter nur etwa jeden 4. dieser Tage. Und ob das ein Vorbild für andere NRW-Städte wird? In Köln gelten ab sofort neue Regeln für Fahrdienste wie Uber. Die Stadt schreibt erstmals Mindestpreise für Mietwagenfahrten vor. Damit soll verhindert werden, dass die Anbieter deutlich günstiger fahren als klassische Taxis. Befürworter sprechen von mehr Fairness im Wettbewerb. Kritiker befürchten dagegen, dass Fahrten für viele Menschen weniger bezahlbar wird.
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0: Mal Sonnenschein, dann wieder einige dicke Wolken. Es ist ein bisschen wechselhaft heute im 100,5-Revier, bleibt aber überwiegend trocken und auch recht warm. 24 Grad an der Spitze sind drin, 14 sind es gerade schon bei euch in Aldenhofen und auch in Badenberg. Morgen am Dienstag geht es dann ein bisschen kühler weiter, dann sind auch neue Regenschauer drin. Es staut sich auf der A46 Heinsberg in Richtung Düsseldorf zwischen Grevenbruch und Kreuz Neuss-West auf 4 Kilometern. Plant mal so 10 Minuten mehr Zeit ein.
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0: 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Hier ist nichts los. Ihr habt da aber einen Blitzer gesehen, einen Stau oder auch eine Verkehrsstörung. Dann meldet es doch gern an der 100,5 Hotline 0180 501 0055 oder auch immer gern über die 100,5 App. Kommt gut und sicher durch.
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0: Ach ja, es gibt doch sowieso ziemlich alles und jeden einen Wettbewerb. Jetzt gibt's auch einen, wie der Partner gerufen wird, wenn's mal schnell gehen muss oder irgendwas super dringend ist. Wie klingt das bei euch? Gibt's gleich, 7:15. Du, Tobi Leder, aus den 100,5 News. Wie rufst du eigentlich deine Frau?
2: So schön, so lang gezogen, es wird dann so ein Leni.
0: Aber auch süß mit dem I, Leni. Ja, bei mir ist es ähnlich. Da kommt dann so ein Benjamin.

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1: Die beste Musik zum Start in die neue Woche gibt's natürlich hier bei uns auf 100,5 das Hitradio. Und der nächste Song um jetzt 5 nach 7 in der Gute-Laune-Playlist. Also da müssen wir gar nicht lang überlegen, ob lauter machen oder doch eher leiser. Nein, volle Lautstärke, volle Power mit Huntrix. Golden. Genau das Richtige jetzt so für den Push aus der Müdigkeit raus. Damit schmieren sich die Brote von den Kids fast wie von allein. Und die Mails, die gehen auch so ein bisschen flotter von den Fingern. Und die gute Laune an der Ampel, an der roten. Maximum. Wie jetzt auch die Lautstärke.

0: Morgen, 100,5, das Hitradio hier. Und da haben wir es wieder um jetzt 7:12. Die Amis, die sind einfach ein bisschen irre. Die haben jetzt einen Wettbewerb gemacht. Wer ruft den Ehemann am besten?
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0: Da bekommen wir fast ein bisschen Angst, oder? Die Frau hat so den Wettbewerb gewonnen und ruft ihren Mann so schön wie keine andere Frau. Ja gut, da hat wahrscheinlich auch niemand den Mann gefragt. Unsere 100,5-Reporterin Laura Conner zeigt ihr mal, wie ihr zu Hause die Kinder, die Eltern oder auch den Partner ruft.
2: Ich habe ihn beim Vornamen gerufen. Also weder Schatzi noch Liebling noch sonst irgendwas, sondern ich habe den Vornamen laut und kräftig gerufen. Dann wusste der, jetzt ist Zeit.
3: Wie hast du denn früher nach deinem Freund geschrien?
4: Es war eine Fernbeziehung.
3: Dann war es Sturm anrufen, oder?
4: Ja, aber er hatte sein Handy immer auf nicht stören, also habe ich ihn nicht so richtig erreicht.
3: Wie schreist du nach deiner Freundin?
5: Schnucki.
6: Bei meinen Eltern ist es so, wenn meine Mutter sauer ist, dann ruft sie einfach gar nicht, dann ist sie einfach möglichst laut auf jede erdenkliche Art, also mit den Tellern, mit dem Besteck, bis irgendjemand kommt und ihr dann von sich aus hilft.
5: Mein Vater rufe ich tatsächlich immer mit seinem Spitznamen, wenn ich sauer bin. Wir nennen ihn immer Mikey.
3: Kennt ihr das, wenn Mama so euren Namen ruft und ihr sagt so ja und es kommt einfach nichts mehr, so lange bis ihr runtergeht zu ihr?
4: Ja, auf jeden Fall. Dann ist sie auch immer noch genervt, wenn wir dann nicht reagieren. Ich denke so, ich hab doch reagiert, du hast einfach nicht weitergeredet.
0: Aber so richtig ernst ist es doch, wenn die Mama unseren Vornamen komplett ausspricht und dann aus einem Max ein Maximilian oder aus einer Annie eine Annika wird. Uiuiui, dann aber schnell.

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0: beste Musik zum Zähneputzen oder für die Warterei an der roten Ampel. Hier bei uns auf 100,5 das Hitradio. Gibt gleich mit Ed Sheeran, Sapphire, kurz vor 7:30. Guten Morgen.
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3: Schönen guten Morgen, um jetzt gleich 7:35.
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5: Mit Tobi Leder. Weg mit dem Tarifdschungel im ÖPNV. Im 100,5 Revier gilt ab heute der neue Rheinland-Tarif. Damit bekommen Fahrgäste für viele Strecken ein einfacheres Tarifsystem, ob sie jetzt von Aachen nach Köln oder von Hückelhofen nach Erkelenz unterwegs sind. Ziel ist, dass Bus- und Bahnfahren übersichtlicher wird und der Ticketkauf weniger Fragen aufwirft. Olympische Spiele bei uns im 100,5 Revier sind etwas wahrscheinlicher geworden. Hamburg ist raus aus dem Rennen. Die Menschen dort haben mehrheitlich gegen eine Bewerbung für Olympische Spiele gestimmt. Jetzt konkurriert die Köln-Rhein-Ruhr-Bewerbung noch mit München und Berlin um den deutschen Startplatz. Ein mutmaßlicher Messerangriff auf offener Straße beschäftigt ab heute das Aachener Landgericht. Die Staatsanwaltschaft wirft dem Angeklagten vor, einen Mann von hinten gepackt und ihm mit einem Messer in den Hals gestochen zu haben. Die Anklage lautet versuchter Mord. Der Angeklagte und das Opfer sollen sich aus dem Drogenmilieu gekannt haben. Die Betreuung kranker Kinder liegt in Deutschland weiter überwiegend bei Frauen. Eine Auswertung der AOK zeigt, dass fast 3 von 4 Kinderkrankentagen auf Mütter entfallen. Eltern können Kinderkrankengeld bekommen, wenn sie wegen eines kranken Kindes nicht arbeiten gehen können.
3: Angenehme Temperaturen haben wir schon bei uns im 100,5 Revier. 14 Grad messen wir bei euch in Haaren und auch in Erkelenz. Geht noch einiges, 24 Grad an der Spitze. Dazu mal Sonne, dann aber auch einige dicke Wolken. Noch bleibt es überwiegend trocken, aber morgen am Dienstag, da kommen dann Regenschauer dazu und es wird auch wieder ein paar Grad kühler. Stockender Verkehr auf der A46 Heinsbeck in Richtung Düsseldorf zwischen Grevenbruch und Kreuz Neuss-West plant da mal so 10 Minuten mehr Zeit ein. Und 10 Minuten plus auch auf der B258 zwischen Schmidhofen und Rötchen.
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3: 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Einiges los in Aachen, da wird geblitzt auf der Krefelder Straße, auf der Franzstraße in der 30er-Zone und in Aachenbrand auf der Rombachstraße. Petra, Regina, Annalena aus Eilendorf, Dankeschön euch fürs Durchgeben. Alle Blitzen findet ihr auch nochmal bei uns in der 100,5 App und weitere Staus oder auch Verkehrsstörungen schickt ihr ganz einfach über WhatsApp. Geht an die 01578 212 1005. Kommt gut und sicher durch.
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0: Wunderschönen guten Morgen, 100,5, das Hit-Radio hier. Das Runde muss ins Eckige. Ja, normalerweise. Am Wochenende musste das Runde aber auf den Ringfinger.
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0: Was für eine unfassbar besondere Location. Lena und Pascal aus Würseln haben sich am Wochenende auf dem Tivoli das Ja-Wort gegeben. Mitten auf dem Platz. Mit dabei unsere 100,5-Reporterin Pauline Dötsch.
2: Die beiden haben Ja gesagt. Wie geht's euch?
3: Sehr gut geht's uns, glaube ich. Ja, das Wetter hat halbwegs mitgespielt. Wir sind wirklich...
4: Großes Glück gehabt.
3: Wir sind sehr froh, dass es hier draußen auf dem Rasen stattfinden konnte und freuen uns jetzt den restlichen Tag mit unseren Liebsten zu verbringen.
2: Und wie fühlt sich das an, jetzt verheiratet zu sein?
4: Ich weiß nicht, eigentlich gar nicht so groß anders als vorher, würde ich sagen.
3: Tatsächlich nicht, erstaunlich
4: aber sehr
3: normal.
4: Schön, auf jeden Fall.
0: Ach, wie süß die beiden, oder? Ein ganz großes Highlight gab es für die beiden Alemannia-Fans auch noch nach der Trauung. Ein Alemannia-Trikot mit Unterschriften von allen Spielern. Na, wenn das mal kein Glück bringt für eine richtig lange schwarz-gelbe Ehe.

0: Es ist Frühling.
1: Ich treffe mich ganz viel mit Freunden mehr, in Cafés und draußen, nicht mehr nur zu Hause.
2: Im Garten ist immer viel zu tun. Es geht irgendwie nochmal darum, den einen oder anderen Strauch zu pflanzen, zu schneiden.
3: Ich bin Leni aus Erkelenz. Endlich ist Frühling da. Frühling ist für mich so eine Vorbereitungszeit für den Sommer, dass man da anfängt, die Sommerklamotten zu kaufen.

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1: Bus und Bahnfahren soll ab heute bei uns einfacher werden, 100,5 Reporter Sören Sieck.
2: Tschüss AVV, hallo Rheinland-Tarif. AVV und das angrenzende VRS-Gebiet werden zusammengelegt und haben dann ganz übersichtlich nur noch 3 Preisstufen. Fahrt innerhalb derselben Stadt, Fahrt in die Nachbarstadt und Fahrten darüber hinaus. Und bei dieser letzten Kategorie gibt es eine Preisbremse. Wir zahlen nie mehr als 13,90 Euro, zum Beispiel dann für eine Zugfahrt von Aachen nach Köln. Trotz der Reform bleibt das Angebot Easy NRW weiter bestehen. Per App checken wir einfach ein und aus und bekommen dann den günstigsten Fahrpreis berechnet.
1: Der AVV empfiehlt trotz der Reform Vielfahrern weiterhin das Deutschland-Ticket. Der neue Rheinland-Tarif soll vor allem für Gelegenheitsfahrer attraktiv sein. Olympische Spiele bei uns im 100,5 Revier sind ein klein bisschen wahrscheinlicher geworden. Es gibt einen Konkurrenten weniger. Die Menschen in Hamburg haben sich gegen eine Olympiabewerbung ihrer Stadt ausgesprochen. Damit scheidet Hamburg aus dem Rennen um die deutsche Kandidatur aus. Im Wettbewerb bleiben jetzt noch die Köln-Rhein-Ruhr-Region, München und Berlin. Der Deutsche Olympische Sportbund entscheidet Ende September, mit welchem Konzept Deutschland ins internationale Bewerbungsverfahren geht. Wegen versuchten Mordes muss sich ab heute ein Mann vor dem Aachener Landgericht verantworten. Die Staatsanwaltschaft wirft ihm vor, Ende 2024 einen anderen Mann auf der Aachener Scheibenstraße mit einem Messer lebensgefährlich verletzt zu haben. Er soll sein Opfer von hinten gepackt und dann in den Hals gestochen haben. Der Mann überlebte den Angriff damals nur knapp. Ein Urteil wird voraussichtlich Ende kommender Woche erwartet. Und wenn Kinder krank werden, dann bleiben in Deutschland meistens die Mütter zu Hause. Sie haben vergangenes Jahr fast 3/4 der sogenannten Kinderkrankentage in Anspruch genommen. Männer kommen auf gut 1/4, zeigt eine Auswertung der AOK. Eltern können Kinderkrankengeld beantragen, wenn sie wegen eines kranken Kindes nicht arbeiten gehen können.
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3: Mal Sonnenschein, dann wieder dicke Wolken. Es ist ein bisschen wechselhaft, aber immerhin bleibt's trocken heute im 100,5 Revier und auch warm, 24 Grad an der Spitze. 16 messen wir gerade bei euch in Kempen und Herzogenrath kommt gerade auf 15 Grad. Morgen am Dienstag geht's ein bisschen kühler weiter und dann sind auch immer wieder Regenschauer drin. Achtung, eine ungesicherte Unfallstelle auf der A4 Köln in Richtung Aachen zwischen Aachen Zentrum und Laurensberg. In dem Bereich staut es sich bereits auf 2 Kilometern, etwa 10 Minuten plus. Dann die A44 Mönchengladbach in Richtung Aachen zwischen Jülich-West und Aldenhoven 1 Kilometer Stau, 5 Minuten obendrauf. Und die A46 zwischen Grevenbruch und Kreuz-Neuss-West, etwa 10 Minuten plus, 4 Kilometer stockender Verkehr.
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3: 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In Aachen-Brand wird auf der Rombachstraße geblitzt. Dann nochmal in Aachen, einmal auf der Franzstraße in der 30er-Zone und einmal auf der Krefelder Straße auf Höhe des Therapiezentrums. Annalena aus Eilendorf, Regina, Petra, Dankeschön euch fürs Durchgeben. Macht's gern weiterhin, schickt eine WhatsApp mit allen Blitzen, Staus oder auch Verkehrsstörungen an die 01578 212 1005 oder erreicht uns auch ganz einfach, ganz schnell über die 100,5 App und da gibt's alle Blitzen auch nochmal zum Nachlesen. Gute Fahrt!
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3: Auch an einem Montag? Nein, gerade an einem Montag. Da machen wir auch schon mal wieder Pläne fürs Wochenende. Wie wäre es da mit Open Air am Seefestival? Tickets gibt es entweder über unsere Website, dashitradio.de oder auch bei 5 gewinnt. Nächste Runde gibt's gleich wieder, 7:45. Guten Morgen.

Die erste und auch die schwerste Etappe des Tages ist schon mal geschafft. Das Aufstehen. Guten Morgen um jetzt gleich 8:05 an eurem Montag. Und manchmal, da braucht es auch gar keinen großen Grund, um einfach gut drauf zu sein. Vielleicht der erste Kaffee, ein freier Parkplatz direkt vorm Büro, eine süße Nachricht von der Liebsten oder ein Lächeln beim Bäcker. Es gibt doch 1 Million Gründe, diesen Montag zu einem richtig guten Tag zu machen. Und genau darüber singt auch Robin Schulz in Million Good Reasons. Also Radio laut, positive Vibes an. 100,5, das Hitradio hier.

0: So viel neu heute. Neue Woche, neuer Monat, neuer Gewinn. Um jetzt gleich 7:45.
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0: Zu der superschicken 100,5 Strandmatte und dem Nobis Frühstücksgutschein gibt's jetzt auch noch 2 Tickets für das Open-Air-Festival am See in Düren fürs Malle-Special. Guten Morgen, Aileen aus Alsdorf. Immer, wie viel Bock hast du?
2: Guten Morgen, ja, auf jeden Fall sehr.
0: Und auf wen würdest du dich da so am meisten freuen? Also es ist ja ein echt Hammer-Line-Up.
2: Ja, definitiv Julian Sommer.
0: Ja, der bringt Stimmung, du. So, wir spielen jetzt eine Runde 5 gewinnt. Dafür brauchen wir von dir innerhalb von einer halben Minute 5 richtig beantwortete Fragen. Und dein Countdown startet nach der ersten von Jan aus dem 100,5 gestellten Frage. Bist du bereit?
2: Jawohl.
3: So, Aileen, bevor wir loslegen, nochmal kurz durchatmen. So, jetzt legen wir los. Erste Frage kommt: Welche Farbe bekommt man, wenn man Gelb und Rot mischt?
2: Orange.
3: Welche Musikrichtung macht BTS?
2: K-Pop.
3: Nenne ein Land, in dem in diesem Jahr die WM stattfindet, die Fußball-WM.
2: USA.
3: Wie viele Finger haben 10 Hände?
2: 100.
3: Wer schrieb Faust?
2: Weiter.
3: Wie heißt der Schneemann im Disney-Film Die Eiskönigin?
2: Olaf.
3: Von wem ist die Mona Lisa gemalt worden?
2: Weiter.
3: Wer schön sein will, muss?
2: Leiden.
3: Ja. Jawohl, Aileen, die 5. richtige Antwort. Da Vinci hat die Mona Lisa gemalt, Goethe, Faust hatten wir irgendwann mal in der Schule, hat jeder vergessen, glaube ich, mittlerweile. Und 50 Finger haben 10 Hände.
2: Ja,
0: aber
2: ja,
0: es hat ja geklappt. Die Tickets gehen an dich, die Strandmatte und auch der Nobis-Gutschein. Damit einen wunderschönen Montag, 100,5, das Hitradio hier. Baby.

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14: Schönen guten Morgen, jetzt ist es 9:05.
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16: Mit Tobi Leder. Olympische Spiele bei uns im 100,5 Revier sind jetzt etwas wahrscheinlicher geworden. Es gibt einen innerdeutschen Konkurrenten weniger. In Hamburg hat sich eine Mehrheit bei einem Bürgerentscheid gegen eine Olympiabewerbung ausgesprochen. Neben Köln, Rhein-Ruhr sind daneben nur noch Berlin und München für eine deutsche Bewerbung im Rennen. Bus und Bahnfahren soll im 100,5 Revier ab heute deutlich einfacher werden. Mit dem neuen Rheinland-Tarif gibt es statt vieler verschiedener Preisstufen jetzt nur noch 3 Tarifzonen. Wer zum Beispiel mit dem Zug von Aachen nach Köln und auch mit dem Bus von Hückelhof nach Erkelenz fährt, soll sein passendes Ticket jetzt viel leichter finden. Wegen versuchten Mordes muss sich ab heute ein Mann vor dem Aachener Landgericht verantworten. Er soll Ende 2024 einen Mann auf offener Straße in Aachen mit einem Messer in den Hals gestochen haben. Das Opfer hat überlebt, die Verletzung war laut Anklage aber lebensgefährlich. Wenn Kinder krank werden, dann bleiben in Deutschland meistens die Mütter zu Hause. Fast 3/4 aller Kinderkrankentage sind im vergangenen Jahr von Frauen genommen worden. Männer haben nur gut jeden 4. dieser Fehltage übernommen.
14: Richtig angenehme Temperaturen bei uns im 100,5 Revier. 16 Grad messen wir schon bei euch in Asbeck und auch in Kreuzau. Bisschen mehr geht aber noch, 24 Grad an der Spitze. Dazu mal Sonnenschein, aber auch ab und zu ein paar Wolken, bleibt aber überwiegend trocken. Morgen am Dienstag geht's dann was kühler weiter und dann kommen auch immer wieder Regenschauer dazu. A4 Köln in Richtung Aachen, da staut es sich zwischen Aachen Zentrum und Aachen Laurensberg. Plant mal so 10 Minuten mehr Zeit ein. Dann die A44 Mönchengladbach in Richtung Aachen zwischen Jülich West und Aldenhofen 10 Minuten plus 3 Kilometer Stau. Und die A46 Heinsberg in Richtung Düsseldorf zwischen Grevenbruch und Kreuz Neuss West 6 Kilometer stockender Verkehr, etwa 1/4 Stunde obendrauf.
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14: Natürlich immer zuerst auf 100,5 das Hitradio. In Aachen wird auf der Krefelder Straße geblitzt, in Aachen Brand auf der Rombachstraße und nochmal Aachen hier an der Franzstraße in der 30er-Zone. Regina, Annalena aus Eilendorf, Petra, danke euch fürs Durchgeben. Macht's auch gern weiterhin, klingelt durch an der 100,5 Hotline 0180 501 0055 oder auch immer gern über die 100,5 App. Und da gibt's alle Blitzen auch nochmal zum Nachlesen. Kommt gut und sicher durch.
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Wir alle. In längst vergessenen Sachen rumkramen, irgendwie Schrank im Keller oder auch im alten Laptop. Und alte Schätzchen wiederfinden, wie auch David Guetta. Er hat jetzt über seinen Insta-Kanal so ein kleines Schnipsel von einem Song aus den späten 90ern hochgeladen, fand den irgendwie cool und hat den jetzt einfach nochmal modernisiert. Irgendwie cool und macht er vielleicht demnächst auch häufiger mal bei den all seinen Songs. Einfach so ein bisschen moderner machen und damit die Fans auf Festivals und Konzerten zum Feiern bringen. David Guetta, er hat's einfach drauf und hier geht's jetzt hier bei uns auf 100,5 das Hit Radio um gleich 5 Minuten nach 8:30 mit Gone.

0: Guten Morgen. Und mit 0,5 das Hitradio hier. Wenn der Partner dringend kommen soll, da haben wir alle so unsere eigene Art, ihn zu rufen.
1: Schatz! Robert!
0: Ja, legendär Carmen Geiss, die hätte bestimmt eine Chance beim neuen Wettbewerb in den USA. Wir sprechen heute Morgen drüber. Beim Yelling Husband Contest suchen die Amis jetzt nach der Frau, die ihren Mann am besten ruft. Einige von euch hätten da auch auf jeden Fall Chancen auf den Sieg, wenn ihr zu Hause nach den Kindern oder auch dem Partner ruft. Das zeigt ja unsere 100,5 Reporterin Laura Conner.
2: Also ich habe halt rote Haare, deswegen werde ich immer Möhrchen genannt.
3: Kannst du das mal nachmachen?
2: Ja, halt so Möhrchen oder so.
3: Kennt ihr das so, wenn die Eltern so einen Spitznamen für einen haben, aber wenn sie richtig böse sind, dann schreien die dann euren vollen Namen durchs ganze Haus?
2: Ich habe 3 Namen. Wenn ich richtig Mist gebaut habe, kommen alle 3.
3: Wenn du deine Freundin rufst oder sie ruft nach dir, wie macht ihr das?
4: Also wenn sie sauer ist, dann auf jeden Fall, dann nennt sie mich bei meinem normalen Namen. Also sehr laut. Die ist dann sauer halt.
5: Wenn meine Mutter mich ruft, dann werde ich immer bei meinem Nachnamen gerufen.
3: Nur dein Nachnamen?
5: Hm? Ey, Roll! Das kommt immer von meiner Mutter, ja. Und auch von meinem Vater.
2: Ich glaube, meine Eltern und ich, wir haben so eine Gruppe auf WhatsApp, wir schreiben uns einfach.
3: Das ist auch verrückt, gar nicht mehr schreien, einfach nur noch schreiben.
0: Ja, das ist doch wirklich verrückt, ne? Aber wenn da so ein Wut-Emoji oder 3 Ausrufezeichen kommen, dann ist es richtig ernst.
6: 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Teddy Swims mit Mr. Know-It-All.

0: Schönen Montag mit der meisten Musik hier auf 100,5 das Hitradio. Gleich mit Zoe Wies und der Wahnsinnsnummer Lightning noch vor den News.
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0: es aus NRW-Sicht jetzt einen innerdeutschen Konkurrenten weniger. Berlin und München sind jetzt noch mit im Rennen. Mit welcher Region sich Deutschland bewerben will, soll Ende September feststehen. Für Bus und Bahn im 100,5-Revier gelten ab heute deutlich einfachere Regeln. Statt vieler verschiedener Preisstufen gibt es jetzt nur noch drei. Wer mit dem Bus von Hückloof nach Erkelenz zum Beispiel fährt, braucht dann die zweite Preisstufe für Fahrten in die Nachbarschaft. Für eine Zugfahrt von Aachen nach Köln reicht dagegen dann immer ein Ticket für maximal 13,90 Euro. Das ist die höchste Preisstufe. Dieser neue Rheinland-Tarif legt ab heute die beiden Gebiete AVV und VRS zusammen. Kranke Kinder bedeuten für viele Familien oft auch einen spontanen Umbau des Arbeitstages. Und in den meisten Fällen übernehmen das weiterhin die Mütter. Nach einer Auswertung der AOK haben Frauen im vergangenen Jahr 73% der Kinder Krankentage genommen, die Väter nur etwa jeden vierten dieser Tage. Nach dem Wolf könnte in Nordrhein-Westfalen bald ein weiteres Haupttier wieder heimisch werden. Naturschützer planen, ab 2030 erste Luchse in NRW auszuwildern. Als mögliche Region gelten dann unter anderem die Eifel und das Rothaargebirge. Die etwa schäferhundgroße Wildkatze lebte früher auch schon in NRW, die gelten hier bei uns aber schon lange als verschwunden. Experten versprechen, dass Luchse deutlich seltener Probleme mit Nutztieren verursachen als Wölfe. Und Einweg-Vapes sorgen NRW für eine neue politische Debatte. Vier Landesminister setzen sich jetzt für ein Verbot der Wegwerf-E-Zigaretten ein. Sie verweisen auf Brände in Müll- und Recyclinganlagen, die häufig durch falsch entsorgte Akkus ausgelöst werden. Dazu betont Umweltminister Krischer, dass Produkte mit Batterien nicht in den Hausmüll gehören. Die Minister drängen die Bundesregierung jetzt auf eine schnelle Entscheidung in der Debatte.
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2: Bei euch in Übach-Palenberg und auch in Setterich messen wir gerade schon 17 Grad. Bisschen mehr ist noch drin, 24 Grad an der Spitze heute. Dazu mal Sonne, einige dicke Wolken, es bleibt aber überwiegend trocken. Morgen am Dienstag kommen dann wieder neue Regenschauer dazu und es wird auch ein paar Grad kühler. A4 Köln in Richtung Aachen zwischen Kreuzachen und Laurensberg. 3 Kilometer Stau, plant mal so 10 Minuten mehr Zeit ein. 5 Minuten obendrauf auf der A44 Mönchengladbach in Richtung Aachen. Hier staut es sich zwischen Jülich-West und Aldenhofen. Und dichter Verkehr auch auf der B258 zwischen Schmidthof und Rötchen. Hier eine Viertelstunde obendrauf. Kommt alle gut und sicher durch.
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2: Dank euch natürlich immer zuerst hier auf 100,5 das Hitradio. In Aachen wird einmal auf der Krefelder Straße und auch einmal auf der Franzstraße geblitzt, hier in der 30er-Zone. Und in Aachen-Brand auf der Rombachstraße. Regina, Petra, Annalena aus Eilendorf, Dankeschön euch fürs Durchgeben. Alle Blitzen findet ihr auch nochmal bei uns in der 100,5-App und weitere Staus. Und auf Verkehrsstörungen meldet ihr ganz einfach an der 100,5 Hotline 0180 501 0055. Gute Fahrt.
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2: Entspannt in die neue Woche starten mit der besten Musik. Die gibt's hier bei uns in der Playlist. Jetzt mit Hertz und Purple Disco Machine. Mit ihr starten wir Hertz und Leonie. Don't worry, jetzt hier bei uns in der Playlist. Schönen Montag und guten Morgen.

0: So, hier mein kleiner Kalendercheck. Montagmorgen, 8:55. Ja, in gut anderthalb Wochen ist es soweit, das Sportereignis schlechthin, die Fußball-Weltmeisterschaft. Alles da wieder voller Fähnchenhubkonzerte und ein Land voller Trainer. Die wissen alles besser, auf dem Feld und auch bei den Tippspielen mit den Kollegen, den Nachbarn oder auch von uns hier 100,5 das Hitradio, immer voll dabei. Mal mehr, mal weniger erfolgreich. Unser 100,5 Tipptyp.
1: Der Bundestrainer.
2: Wenn jemand etwas von Fußball versteht, dann er. Der Bundestrainer hat sehr gut Fußball gespielt und spricht, als wäre er in der Kabine live dabei.
3: Keine Sorge, der Trainer macht die Jungs vor dem Spiel garantiert richtig rattig. Da heizt sich die Stimmung so richtig auf.
2: Regelmäßig nutzt er die Gelegenheit, um auf seine vergangenen Erfolge aufmerksam zu machen.
3: Das ist genauso wie bei uns früher, Kreisliga B, Aufstieg. Wir 2-0 hinten, prasselnder Regen. Da habe ich den Jungs gesagt, wenn nicht wir, wer sonst? Und dann sind wir zurückgekommen. Erst Manni über außen, lange Flanke und bäm!
2: Brechen wir das hier ab. Das dauert noch eine ganze Weile und am Ende haben sie das Spiel gedreht. Das Einzige, was der Bundestrainer übrigens nicht versteht, ist, wenn andere richtig tippen und er nicht.
3: Wer tippt denn gegen Frankreich? Das macht doch keinen Sinn. Ich sag nur Mbappé, Griezmann, Pogba, Karim Benzema.
2: Sabine hat gegen Frankreich getippt und damit übrigens ihren Vorsprung auf Platz 1 weiter ausgebaut. 100,5.

Neuer Tag, neue Woche, neuer Monat. So, und da gibt's jetzt eigentlich nur zwei Optionen. Entweder sind wir voll in diesem Ganzen neu angekommen oder wir tun zumindest ganz überzeugend so. So, und für Fall Nummer zwei, da arbeiten wir jetzt mal dran, damit wirklich die Motivation, die Energie und auch die gute Laune kommt. Mit unserer Playlist hier auf 100,5 das Hit Radio. Also, die ist ja eh immer voller guter Laune. Aber die nächste Nummer. Hallo, Kato, turn the lights out off. Und damit sind wir endlich in diesem neuen Montag. 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

0: Erste Frühstückspause der neuen Woche kann kommen. Schnell noch Kaffee ziehen und Lautstärke hoch für Alex Warren. Ordinary gibt's gleich direkt nach den News bei uns hier auf 100,5 Das Hit Radio.
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7: Euer Montagmorgen um jetzt 9:35.
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9: Mit Tobi Leder. Weg mit dem Tarifdschungel im ÖPNV. Im 100,5 Revier gilt ab heute der neue Rheinland-Tarif. Damit bekommen Fahrgäste für viele Strecken ein einfacheres Ticketsystem, egal ob sie von Aachen nach Köln oder von Hückelhof nach Erkelenz unterwegs sind. Ziel ist es, dass Bus- und Bahnfahrten übersichtlicher wird und der Ticketverkauf weniger Fragen aufwirft. Olympische Spiele bei uns im 100,5 Revier sind ein klein bisschen wahrscheinlicher geworden. Hamburg ist raus aus dem Rennen. Die Menschen dort haben mehrheitlich gegen eine Bewerbung für Olympische Spiele gestimmt. Jetzt konkurriert die Köln-Rhein-Ruhr-Bewerbung nur noch mit München und Berlin um den deutschen Startplatz. Die Betreuung kranker Kinder liegt in Deutschland weiter überwiegend bei Frauen. Eine Auswertung der AOK zeigt, dass fast 3 von 4 Kinderkrankentagen auf Mütter entfallen. Eltern können Kinderkrankengeld bekommen, wenn sie wegen eines kranken Kindes nicht arbeiten gehen können. Nach dem Wolf soll bald auch der Luchs wieder in NRW heimisch werden. Ab 2030 können die ersten Tiere in Regionen wie der Eifel ausgewildert werden. Naturschützer hoffen, dass sich die Raubkatze langfristig wieder dauerhaft in den Wäldern ansiedelt.
7: Viel Sonne heute im 100,5 Revier, nur ab und zu mal ein paar harmlose Wolken, bleibt aber trocken und auch angenehm warm, 24 Grad an der Spitze. 17 messen wir gerade bei euch in Würseln und 18 in Oberbruch. Morgen am Dienstag geht's dann etwas kühler weiter und dann sind auch immer wieder Regenschauer drin. Dichter Verkehr auf der B258 zwischen Schmidthof und Rötchen, plant mal so eine Viertelstunde mehr Zeit ein. Und dichter Verkehr auch in Aachen hier auf der Trierer Straße, hier plus 10 Minuten.
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7: Dank euch natürlich immer zuerst auf 100,5 das Hitradio. In Alsdorf wird auf der Jülicher Straße auf Höhe des Friedhofs geblitzt. Und in Aachen auf der Falser Straße hier auch auf Höhe des Westfriedhofs. Und nochmal Aachen in der Franzstraße bei Tempo 30. Peter aus Alsdorf, Natascha, Zimbo, Petra, Regina. Dankeschön euch allen fürs Durchgeben. Macht's gerne weiterhin. Schickt eine WhatsApp mit allen Blitzen, Staus und auch Verkehrsstörungen an die 01578 212 1005 oder meldet's auch immer ganz einfach, ganz schnell über die 100,5 App. Und da gibt's alle Blitzen auch nochmal zum Nachlesen. Gute Fahrt euch.
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0: entspannten Start in den Montag. 100,5, das Hitradio hier. Guten Morgen. Hat er sich schlimm verletzt? Verpasst Deutschlands Stürmer Dennis Undaf vielleicht sogar die Fußball-WM? Nee, keine Sorge, alles halb so schlimm, sagt er selbst.
1: Arschbacke, untere Arschbacke. Ein, zwei Tage Pause und dann geht's schon wieder weiter.
0: Ja, die untere Arschbacke tut weh. Bevor es aber die Arschbacke der Nation wird und jeder nur noch fragt, wie geht's denn eigentlich dem Hintern von Undaf? Kleiner Tipp von uns. Morgen auf dem Flug in die USA einfach auf dem Kühlpad setzen und dann ist es beim Landen einfach schon viel, viel besser.

0: Die beste Musik für eure Montagmorgen hier auf 100,5, das Hitradio.
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0: Und da gibt's jetzt die beste Musik von euch. Welcher Song versetzt euch zurück zum ersten Kuss, zur Klassenfahrt oder auch zurück zur sportlichen Höchstleistung? Eure Hitstory.
2: Hi, ich bin Linus und ich komme aus Aachen. Und mein Song ist Intoxicated. Da bin ich mal bei einem Wettkampf ziemlich gestorben. Ich habe 10 Kampf gemacht und dann beim abschließenden 1500er lief dann Intoxicated und da hat es mich richtig zerrissen. Nur Schmerzen eigentlich, sonst nicht viel. Ja, also das war jetzt keine Glanzzeit, aber ich bin ins Ziel gekommen und das zählt. Während des Laufens lief der Song. Irgendwie schön, aber irgendwie auch nicht schön.

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0: Pink an eurem Montag um jetzt 10:05.
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0: Fußball und Reiten in Aachen, Feldhockey in Mönchengladbach. Tobi Leder.
2: Das 100,5 Revier wäre bereit für Olympische Spiele.
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0: Seid heute einfacher, 100,5 Reporter Sören Sierk.
1: Tschüss AVV, hallo Rheinland-Tarif. AVV und das angrenzende VRS-Gebiet werden zusammengelegt und haben dann ganz übersichtlich nur noch 3 Preisstufen. Fahrt innerhalb derselben Stadt, Fahrt in die Nachbarstadt und Fahrten darüber hinaus. Und bei dieser letzten Kategorie gibt es eine Preisbremse. Wir zahlen nie mehr als 13,90 Euro, zum Beispiel dann für eine Zugfahrt von Aachen nach Köln. Trotz der Reform bleibt das Angebot Easy NRW weiter bestehen. Per App checken wir einfach ein und aus und bekommen dann den günstigsten Fahrpreis berechnet.
0: Der AVV empfiehlt trotz der Reform Vielfahren aber weiterhin das Deutschlandticket. Der neue Rheinland-Tarif soll vor allem für Gelegenheitsfahrer attraktiv sein. Ein mutmaßlicher Messerangriff auf offener Straße beschäftigt ab heute das Aachener Landgericht. Die Staatsanwaltschaft wirft einem Mann versuchten Mord vor. Er soll sein Opfer auf der Scheibenstraße in den Hals gestochen und anschließend keine Hilfe geholt haben. Die Verletzung war nach Einschätzung der Anklage lebensgefährlich. Das Gericht will voraussichtlich Ende kommender Woche ein Urteil sprechen. 4 Minister aus NRW wollen Einweg-Vapes verbieten lassen. Sie werfen der Bundesregierung vor, ein angekündigtes Verbot bisher nicht umgesetzt zu haben. Hintergrund sind zahlreiche Brände in Recyclinganlagen. Nach Angaben von Verbänden lösen oft die eingebauten Akkus der Einweg-E-Zigaretten die Feuer aus. Die NRW-Minister fordern deshalb, die Produkte ganz vom Markt zu nehmen. Der Luchs soll in die Wälder von NRW zurückkommen. Naturschützer arbeiten zurzeit an einem Projekt, das ab 2030 erste Auswilderungen ermöglichen soll. Geeignete Lebensräume sehen sie unter anderem in der Eifel. Nach Einschätzung von Fachleuten sind die Wälder in NRW groß genug für die scheue Raubkatze. Anders als Wölfe leben Luchse alleine und reißen in der Regel nur einzelne Beutetiere. Und die Sozialgerichte in Deutschland müssen sich wieder mit deutlich mehr Fällen beschäftigen. Besonders viele neue Verfahren gibt es in NRW. Häufig geht es dabei um Streit rund ums Bürgergeld oder um Leistungen der Sozialversicherung. Allein in NRW sind im vergangenen Jahr fast 74.000 neue Verfahren bei den Sozialgerichten eingegangen. Die Gerichte rechnen auch damit, dass die Zahlen in den nächsten Jahren weiter steigen.
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3: Richtig angenehm heute bei uns im 100,5 Revier. Bis zu 24 Grad an der Spitze sind drin. 18 messen wir Grad bei euch in Titz und auch in Verlautenheide. Dazu mal Sonne, ab und zu auch mal Wolken. Es bleibt aber trocken. Morgen am Dienstag geht's dann was kühler weiter und dann auch immer mal wieder mit Regen.
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3: Achtung auf der B221 von Heinsberg in Richtung Übach-Palenberg. Da gab es einen Unfall kurz vor Übach-Palenberg im Kurvenbereich. Das meldet Heinz aus Gangelt. Danke dir und allen unterwegs gutes und sicheres Ankommen.
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3: 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In Friesenrath wird auf der Schleidener Straße geblitzt, in Aachen auf der Falser Straße und in Alsdorf hier auf der Jülicher Straße auf Höhe des Friedhofs. Peter aus Alsdorf, Natascha, Bettina, Petra, Regina. Dankeschön euch allen fürs Durchgeben. Ihr habt noch einen Blitzer gesehen, einen Stau oder auch eine Verkehrsstörung? Dann meldet es doch gern an der 100,5 Hotline 0180 501 0055 oder auch immer über die 100,5 App. Und da gibt's alle Blitzen auch nochmal zum Nachlesen.
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3: Auf geht es in Richtung Vormittag und für den gibt's mehr Musik hier bei uns in der Playlist. Jetzt 3 Hits am Stück. Miles Smith, Calvin Harris und den Start macht Taylor Swift. Opelite, schönen Montag.

Was für eine Überraschung. Und vor allem so eine wunderschöne bei Dua Lipa. Sie soll jetzt still und heimlich geheiratet haben, im allerkleinsten Kreis, nur Familie und ein paar Freunde. Fans haben da zwar schon länger spekuliert, dass es bald passieren könnte, aber so schnell, das ist überraschend. Aber nach dieser kleinen geheimen Hochzeit in London soll noch eine große in Italien kommen. Na, dann noch hoffentlich mit ein paar Bildern. Dua im Hochzeitskleid in Italien. Ein Träumchen. 100,5 das Hitradio. Jetzt mit der frisch verheirateten Dua Lipa zusammen mit Elton John. Kautal.

0: Na, schon ein kleines Montags-Vormittagstief? Nee, Musik ist einfach zu gut hier auf 100,5 das Hit Radio. Gleich mit Bruno Mars. I just might. Direkt nach den News. Kurz vor 11.
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0: Hi zusammen, jetzt ist es 10:55.
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9: Mit Tobi Leder. Olympische Spiele bei uns im 100,5 Revier sind ein bisschen wahrscheinlicher geworden, weil es einen Konkurrenten weniger gibt. In Hamburg hat sich eine Mehrheit bei einem Bürgerentscheid gegen eine Olympiabewerbung ausgesprochen. Neben der Köln-Rhein-Ruhr-Region sind jetzt daneben noch Berlin und München für eine deutsche Bewerbung im Rennen. Bus- und Bahnfahren soll im 100,5 Revier jetzt ab heute deutlich einfacher werden. Mit dem neuen Rheinland-Tarif gibt es statt vieler verschiedener Preisstufen jetzt nur noch 3 Tarifzonen. Wer zum Beispiel mit dem Zug von Aachen nach Köln oder mit dem Bus von Hückelhofen nach Erkelenz fährt, soll sein passendes Ticket jetzt leichter finden können. Die hohen Spritpreise bringen offenbar mehr Menschen in Belgien in die Bahn. Die belgische Bahn hat im März und April rund 10% mehr Einzelkarten verkauft als ein Jahr davor. Auch verkauft sie zurzeit mehr Pendlerabos. Der Luchs soll in den kommenden Jahren nach NRW zurückkehren. Geplant ist, die ersten Tiere ab 2030 unter anderem in der Eifel freizulassen. Experten betonen, dass der Luchs deutlich seltener Nutztiere angreift als der Wolf und meistens allein unterwegs ist.
0: Viel Sonne heute im 100,5 Revier, ab und zu mal ein paar Wolken, aber es bleibt überwiegend trocken, dazu 24 Grad an der Spitze. 19 messen wir gerade schon bei euch in Waldfeuchte und Bruchweiden kommt auf 18 Grad. Morgen am Dienstag geht es ein bisschen kühler weiter und dann sind ab und zu auch mal Regenschauer drin. Nichts los, die Straßen im 100,5 Revier sind frei. Gute Fahrt.
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0: 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In Alsdorf wird auf der Jülicher Straße geblitzt, in Aachen auf der Franzstraße, hier in der 30er-Zone und in Friesenrad auf der Schleidener Straße. Annalena aus Eilendorf, Regina, Petra Zimbo, Petra aus Alsdorf, Bettina. Dankeschön euch allen fürs Durchgeben. Alle Blitzen findet ihr auch nochmal bei uns in der 100,5 App und weitere Staus oder auch Verkehrsstörungen meldet ihr ganz einfach an der 100,5 Hotline. Klingelt durch an der 0180 501 0055. Gute Fahrt.
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0: Gute Laune, Extra Power hier auf 100,5 das Hitradio. Hi zusammen.
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0: 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Hallo.

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1: Rag & Bone Man mit Skin. Wir haben's 5 vor 11.
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1: Mit Tobi Leder. Olympische Spiele in NRW und bei uns im 100,5 Revier sind ein klein wenig realistischer geworden. Hamburg kann sich nach einem Bürgerentscheid nicht mehr für Olympische Spiele bewerben. Eine Mehrheit der Abstimmenden hat sich gegen die Pläne ausgesprochen. Damit gibt es aus NRW-Sicht jetzt einen innerdeutschen Konkurrenten weniger. Berlin und München sind jetzt noch mit im Rennen. Mit welcher Region sich Deutschland am Ende bewerben will, soll Ende September feststehen. Für Bus und Bahn im 100,5 Revier gelten ab heute deutlich einfachere Regeln. Statt vieler Preisstufen gibt es jetzt nur noch 3. Wer mit dem Bus von Hückelhof nach Erkelenz fährt, braucht zum Beispiel die 2. Preisstufe für Fahrten in die Nachbarstadt. Für eine Zugfahrt von Aachen nach Köln reicht dagegen dann immer ein Ticket für maximal 13,90 Euro. Das ist die höchste der neuen Preisstufen. Dieser neue Rheinland-Tarif legt ab heute die beiden Gebiete AVV und VRS zusammen. Nach dem Wolf könnte in Nordrhein-Westfalen bald wieder ein weiteres Raubtier heimisch werden. Naturschützer planen ab 2030 erste Luchse in NRW auszuwildern. Als mögliche Region gelten unter anderem die Eifel und auch das Rothaargebirge. Die etwa Schäfer, Hund, großen Wildkatzen lebten früher schon in NRW.

0: Menschen in Belgien in die Bahn. Die belgische Staatsbahn SNCB hat im März und April rund 10% mehr Einzelfahrkarten verkauft als im gleichen Zeitraum des Vorjahres. Auch im Mai hat sich der Trend fortgesetzt. Gleichzeitig steigen nach Angaben der Bahn jetzt auch die Zahlen bei den Pendlerabos. Und jeder zweite Fahrgast sieht laut einer Umfrage der SNCB einen Zusammenhang mit den gestiegenen Kosten fürs Tanken. Die Sozialgerichte in Deutschland müssen sich wieder mit deutlich mehr Fällen beschäftigen. Besonders viele neue Verfahren gibt es in NRW. Häufig geht es dabei um Streit rund ums Bürgergeld oder um Leistungen der Sozialversicherungen. Allein in NRW sind im vergangenen Jahr fast 74.000 neue Verfahren bei den Sozialgerichten eingegangen. Und die Gerichte rechnen damit, dass die Zahlen in den nächsten Jahren weiter steigen. Und kranke Kinder bedeuten für viele Familien oft auch einen spontanen Umbau des Arbeitstages. In den meisten Fällen übernehmen das weiterhin die Mütter. Nach einer Auswertung der AOK haben Frauen im vergangenen Jahr 73% der Kinder Krankentage genommen, die Väter nur etwa jeden vierten dieser Tage. Richtig warm ist es schon jetzt bei uns im 100,5 Revier. 24 Grad sind maximal drin heute. Merkstein liegt bei 19, bei euch in Scheifendal sind es 20 Grad. Immer mal wieder ganz viel Sonnenschein, immer mal wieder auch ein paar dicke Wolken, bleibt aber den ganzen Montag über trocken. Morgen am Dienstag etwas kühler, dann kann es auch ein paar Regenschauer bei uns geben.
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0: Gerade keine Meldungen, ihr kommt gut durch.
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0: Na klar, die gibt's immer zuerst hier bei uns auf 100,5, das Hitradio. In Friesenrad wird geblitzt, das ist die Schleidener Straße. Vorsicht außerdem in Alsdorf auf der Jülicher Straße und in Aachen auf der Krefelder Straße. Eine Blitzehöhe vom Therapiezentrum. Gemeldet haben das Annalena aus Allendorf, Zimbo, Peter aus Alsdorf und Bettina. Dankeschön. Alle Blitzen, die wir zurzeit haben, die ihr uns fleißig meldet, die findet ihr auch nochmal bei uns. Alle übersichtlich in der 100,5 App. Meldet schön fleißig weiter, dann wächst die Liste mit euren Infos an der 100,5 Hotline. Alles durchgeben, 0180 501 0055, auch Infos zu Staus und anderen Verkehrsstörungen. Dankeschön.
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Die meiste und beste Musik für euren Vormittag. Ed Sheeran ist ein absoluter Familienmensch. Er schützt seine Frau und Kinder mit allem, was er hat. Für ihn ist seine kleine Familie Rückzugsort, Zuhause und Ankommen. Auch Liebesbekundungen an seine Frau kennen wir schon von ihm. Mit seinem Hit Azizam hat er wieder eine ganz besondere Liebeserklärung rausgehauen. Das Wort Azizam kommt aus der persischen Kultur und bedeutet so viel wie mein Schatz, mein Liebling. Also richtig süß. Er möchte einfach immer bei ihr sein und sie bei sich haben. Schöne Liebeserklärung gemixt mit einer tollen, guten Laune Musik. Das kann ja nur gut werden. Azizam auf 100,5. Das Hitradio.

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6: Grüß euch, wir haben's 11:55.
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6: Mit Tobi Leder. Olympische Spiele bei uns im 100,5 Revier. Sie sind ein bisschen wahrscheinlicher geworden, weil Hamburg raus aus dem Rennen ist. Die Menschen dort haben mehrheitlich gegen eine Bewerbung für Olympische Spiele gestimmt. Jetzt konkurriert die Köln-Rhein-Ruhr-Bewerbung nur noch mit München und Berlin um den deutschen Startplatz. Weg mit dem Tarifdschungel im ÖPNV. Im 100,5 Revier gilt ab heute der neue Rheinland-Tarif. Damit bekommen Fahrgäste für viele Strecken ein einfacheres Tarifsystem, egal ob sie von Aachen nach Köln oder von Hückloven nach Erkelenz wollen. Ziel ist, dass Bus- und Bahnfahren übersichtlicher wird und der Ticketverkauf weniger Fragen aufwirft. Für den islamistischen Anschlag auf feiernde Menschen in Bielefeld muss der Täter lebenslang ins Gefängnis. Das Gericht hat dabei außerdem die besondere Schwere der Schuld festgestellt und Sicherungsverwahrung angeordnet. Der Mann hatte vor gut einem Jahr mehrere Menschen vor einer Bar mit einem Messer lebensgefährlich verletzt. Steigende Spritpreise sorgen in Belgien für vollere Züge. Nach Angaben der Bahn kaufen deutlich mehr Menschen Fahrkarten und Abonnements als noch vor einem Jahr. Jeder zweite Fahrgast sieht laut einer Umfrage einen direkten Zusammenhang mit den höheren Kosten fürs Tanken. Es ist jetzt schon schön warm bei uns im 100,5 Revier. 19 Grad in Zweifel, 21 sind es bei euch in Mönchengladbach. Bis zu 24 sind heute am Montag drin. Dazu kommt die Sonne regelmäßig raus, schieben sich immer mal wieder auch ein paar dichte Wolken davor. Heute bleibt es aber noch trocken, können wir für morgen nicht versprechen. Am Dienstag sind Regenschau drin, ist auch ein bisschen kühler als die letzten Tage. Eine Meldung haben wir aus Eschweiler. Dort gibt es eine Sperrung nach einem Unfall am Kreisverkehr an der Glocke und auch die Kreuzung Rötgener Straße, Talstraße. Dort ist zurzeit kein Durchkommen.
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6: Na klar, mal zuerst hier bei uns auf 100,5 das Radio. Viele blitzen heute in Aachen, unter anderem auch die neueste. Steht auf der Trierer Straße, hat Biene uns gemeldet. Außerdem wird geblitzt auf der Pfalzer Straße. Danke Natascha fürs Bescheid sagen. Und auf der Franzstraße bei Tempo 30 ebenfalls der Blitze. Dankeschön an Petra fürs Bescheid sagen. Alle blitzen, auch die nicht in Aachen sind, findet ihr nochmal bei uns in der 100,5 App. Meldet fleißig, was euch auffällt auf den Straßen. Gerne eine WhatsApp-Sprachnachricht ins Studio schicken. 01578 212 1005.
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0: Hallo Leute, es ist 5 vor 12.
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0: Mit Wenzel Zachner. Weg mit dem Tarifdschungel rund ums 100,5 Revier. Bus und Bahn fahren ist seit heute einfacher, 100,5 Reporter Sören Sierk.
2: Tschüss AVV, hallo Rheinland-Tarif. AVV und das angrenzende VRS-Gebiet werden zusammengelegt und haben dann ganz übersichtlich nur noch 3 Preisstufen. Fahrt innerhalb derselben Stadt, Fahrt in die Nachbarstadt und Fahrten darüber hinaus. Und bei dieser letzten Kategorie gibt es eine Preisbremse. Wir zahlen nie mehr als 13,90 €. Zum Beispiel dann für eine Zugfahrt von Aachen nach Köln. Trotz der Reform bleibt das Angebot Easy NRW weiter bestehen. Per App checken wir einfach ein und aus und bekommen dann den günstigsten Fahrpreis berechnet.
0: Der AVV empfiehlt trotz der Reform Vielfahrern weiterhin das Deutschlandticket. Der neue Rheinland-Tarif soll vor allem für Gelegenheitsfahrer attraktiv sein. Ende September entscheidet der Deutsche Olympische Sportbund, mit welcher Region sich Deutschland um Olympische Spiele bewerben soll. Und NRW und das 100,5 Revier haben einen Konkurrenten weniger. In Hamburg sprechen sich die Menschen in einem Bürgerentscheid gegen eine Bewerbung ihrer Stadt aus. Damit sind neben Köln-Rhein-Ruhr nur noch Berlin und München im Rennen um die deutsche Bewerbung. Ein Islamist muss nach dem Messerangriff auf feiernde Menschen in Bielefeld lebenslang ins Gefängnis. Das Oberlandesgericht Düsseldorf hat den Mann wegen vierfachen versuchten Mordes verurteilt und zusätzlich die besondere Schwere der Schuld festgestellt. Nach Überzeugung des Gerichts verfolgte er mit der Tat islamistische Ziele und wollte möglichst viele Menschen töten. Der Mann hatte vor gut einem Jahr mehrere Menschen vor einer Bar mit einem Messer lebensgefährlich verletzt. 4 Minister aus Nordrhein-Westfalen wollen Einweg-Vapes verbieten lassen. Sie werfen der Bundesregierung vor, ein angekündigtes Verbot bisher nicht umgesetzt zu haben. Hintergrund sind zahlreiche Brände in Recyclinganlagen.

0: von Jobcentern, Krankenkassen oder Rentenversicherungen nicht einverstanden sind, landet der Fall oft vor einem Sozialgericht. Genau dort steigt die Zahl der Verfahren aktuell aber deutlich an. Nordrhein-Westfalen verzeichnet bundesweit die meisten neuen Fälle. Besonders stark wächst die Zahl der Eilverfahren, bei denen Gerichte schnell entscheiden müssen. Der Deutsche Richterbund fordert deshalb mehr Personal für die Sozialgerichte. Und wer beim Tanken immer tiefer in die Tasche greifen muss, steigt offenbar häufiger auf die Bahn um. Genau das beobachtet die belgische Staatsbahn NSCB seit mehreren Monaten. Im Frühjahr hat sie deutlich mehr Einzelfahrkarten verkauft als ein Jahr zuvor. Richtig warm ist es schon bei uns im 100,5 Revier. Hückelhofen und Siersdorf haben gerade 21 Grad. Und da geht noch was mehr heute. Bis zu 24 Grad sind in der Spitze drin. Dazu mal Sonne, aber auch einige dicke Wolken, aber es bleibt immerhin trocken. Morgen sieht das ein bisschen anders aus, da wird es etwas kühler und dann gibt's auch ab und zu mal wieder Regenschauer.
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0: Wir haben gerade eine Sperrung in Eschweiler nach einem Unfall da am Kreisverkehr an der Glocke und die Kreuzung Rötgener Straße, Talstraße, das ist alles gerade dicht.
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0: Die hört ihr natürlich immer zuerst auf 100,5 das Hitradio. Die Bettina hat in Friesenrath auf der Schleidner Straße eine Blitze gesehen. Außerdem die Biene in Aachen auf der Trierer Straße. Und ganz frisch dabei ist die Blitze, die Pia gesehen hat. Und zwar in Stolberg auf der Wöselner Straße. Danke an euch fürs Melden. Alle Blitzen findet ihr auch nochmal in der 100,5 App. Und falls ihr noch was gesehen habt, Staus, Blitzen, Verkehrsstörungen oder irgendwas anderes, dann meldet ihr das gerne an der 100,5 Hotline. Das ist die 0180 501 0055.
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0: Kelly, Rakim, Mondes.
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9: Gleich ist es 10:35.
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9: Mit Wenzel Zachner. Bus- und Bahnfahrten im 100,5 Revier sollen ab heute einfacher werden. Mit dem neuen Rheinland-Tarif gibt es nur noch 3 Preisstufen statt vieler verschiedener Tarife. Der Rheinland-Tarif legt jetzt die Verbände AVV und VRS zusammen. Ein Islamist muss nach dem Messerangriff auf feiernde Menschen in Bielefeld lebenslang ins Gefängnis. Das Oberlandesgericht Düsseldorf hat den Mann wegen vierfachen Mordes, versuchten Mordes verurteilt und zusätzlich die besondere Schwere der Schuld festgestellt. Der Mann hatte vor gut einem Jahr mehrere Menschen vor einer Bar mit einem Messer lebensgefährlich verletzt. 4 Minister aus Nordrhein-Westfalen wollen Einweg-Vapes verbieten lassen. Sie werfen der Bundesregierung vor, ein angekündigtes Verbot bisher nicht umgesetzt zu haben. Hintergrund sind zahlreiche Brände in Recyclinganlagen. Nach Angaben von Verbänden lösen oft die eingebauten Akkus der Einweg-E-Zigaretten die Feuer aus. Und der Luchs soll in die Wälder von Nordrhein-Westfalen zurückkehren. Naturschützer arbeiten aktuell an einem Projekt, das ab 2030 erste Auswilderungen ermöglichen soll. Geeignete Lebensräume sehen sie unter anderem in der Eifel und im Rothaargebirge. Und dann schauen wir schnell auf die Straßen im 100,5 Revier. Bis 6 Uhr heute Abend ist die A61 Koblenz Richtung Mönchengladbach zwischen der Einfahrt Mönchengladbach-Wanloh und dem Dreieck Mönchengladbach-Wanloh teilweise gesperrt. Da sind Reinigungsarbeiten und der rechte Fahrstreifen ist nicht befahrbar. Die Fahrbahn ist dementsprechend verengt. Außerdem haben wir noch eine Sperrung nach einem Unfall in Eschweiler am Kreisverkehr an der Glocke und die Kreuzung Rötgener Straße-Talstraße, das ist gesperrt.
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9: Die gibt's natürlich immer zuerst auf 100,5, das Hitradio. In der 30er-Zone in der Franzstraße in Aachen hat die Petra eine Blitze gesehen. Außerdem haben Simbo und Peter in Alsdorf auf der Jülicher Straße auf Höhe des Friedhofs noch eine Blitze gesehen. Und die Natascha in Aachen auf der Pfalzer Straße. Danke euch fürs Melden. Alle Blitzen findet ihr außerdem auch nochmal in der 100,5 App. Und falls ihr was gesehen habt, Staus, Blitzen oder Verkehrsstörungen, dann meldet ihr das ganz einfach per WhatsApp, gerne auch als Sprache. Nachricht an die 01578 212 1005.
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0: Marlon Rodette am Montagmittag. When the beat drops out. 5:01.
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0: Wird Bundeskanzler Merz ausgewechselt, Wenzel Zachner?
2: Darüber hatte es zuletzt Spekulationen gegeben, es sieht aber nicht danach aus.
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2: NRW-Ministerpräsident Wüst hat Spekulationen über einen möglichen Austausch von Kanzler Merz erneut zurückgewiesen. Bei einer CDU-Tagung im Sauerland hat Wüst gesagt, solche Personaldiskussionen seien Quatsch. Außerdem hat der Merz seine volle Unterstützung zugesichert. In den vergangenen Tagen hatte es Medienberichte gegeben, wonach in der CDU über einen möglichen Kanzlerwechsel während der laufenden Legislaturperiode gesprochen wurde. Sowohl Merz als auch Wüst haben das aber zurückgewiesen und heute treffen sich auch die beiden. In Deutschland fällt so wenig Müll an wie seit 2009 nicht mehr. Nach Angaben des Statistischen Bundesamtes sind im vergangenen Jahr rund 363 Millionen Tonnen Abfall entstanden, knapp 5% weniger als im Jahr davor. Vor allem Bau- und Abbruchabfälle sind deutlich zurückgegangen. Das sehen Experten auch als Zeichen für die schwächelnde Wirtschaft. Mehr Müll fällt dagegen weiter in privaten Haushalten an. Pro Kopf kommen dort inzwischen mehr als 450 Kilo Abfall zusammen, also ungefähr so viel wie ein ausgewachsenes Pferd wiegt. Die Zuwanderung nach Deutschland ist deutlich zurückgegangen. Im vergangenen Jahr sind unter dem Strich noch rund 235.000 Menschen mehr nach Deutschland gekommen als weggezogen. Das sind laut Statistischem Bundesamt fast halb so viele wie im Jahr davor. Vor allem aus Syrien, der Türkei, Afghanistan und der Ukraine sind weniger Menschen nach Deutschland gekommen. Gleichzeitig ziehen weiter mehr Deutsche ins Ausland als zurückkehren. Besonders beliebt sind dabei die Schweiz, Österreich und Spanien. Ein Islamist muss nach dem Messerangriff auf feiernde Menschen

0: stationiert werden. Zum Einsatz kommt das Fahrzeug zum Beispiel bei Unfällen mit gefährlichen Chemikalien oder anderen Schadstoffen. Damit werden Einsatzkräfte transportiert und Einsätze koordiniert. Und in Vettweis hat ein Autofahrer nach einem Unfall versucht, vor der Polizei zu flüchten. Er war gestern Vormittag gegen ein geparktes Auto gefahren. Die Beamten hatten laut Polizei Hinweise auf Drogenkonsum festgestellt. Als die Polizei eine Blutprobe angeordnet hat, soll der Mann aber versucht haben zu flüchten. Dabei habe er auch Widerstand geleistet. Die Beamten konnten ihn laut Polizei aber festhalten.
1: Angenehm und warm ist es bei uns im 100,5 Revier mit Sonne und Wolken. Bei bis zu 24 Grad bleibt es trocken. In Altdorf haben wir es 21 Grad, in Bracheln 22. Morgen am Dienstag dann etwas kühler und oft grau und nass. Örtlich sind dann auch teilweise Gewitter mit dabei.
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1: Na klar, immer zuerst hier bei uns auf 100,5 das Hitradio in Stolberg auf der Börselner Straße, in Baal auf der Krefelder Straße in der 30er-Zone und sind von Erkelenz nach Wegberg auf der L3. Danke an Pia, Finn und an Silvia fürs Melden. Alle blitzen wie immer auch in unserer App. Stausblitzen und Verkehrsstörungen meldet ihr ganz einfach via WhatsApp 01578 212 1005. Gute Fahrt.
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1: Wir feiern mit euch die kleinen Freuden im Alltag. Heute der Moment, wenn ein Arbeitskollege Eis für alle mitbringt. Meeting war zäh, Postfach irgendwie voll. Plötzlich steht da jemand mit einer Packung Eis im Büro. Ha, perfekte Abkühlung. Team Spirit kann echt so einfach sein.

0: Tiffany Aris am Montagmittag. Bald geht's los mit der Fußball-WM und es wird fleißig getippt.
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0: Klock, Klock auf 100,5 das Hitradio. Gleich für euch in der besten Musik. Holly Humberstone. Hier bei uns auf 100,5 das Hitradio.
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0: Hallo, 2:05.
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16: Mit Wenzel Zachner. NRW-Ministerpräsident Wüst hat Spekulationen über einen möglichen Austausch von Kanzler Merz erneut zurückgewiesen. Bei einer CDU-Tagung im Sauerland hat Wüst gesagt, solche Personaldiskussionen seien Quatsch. Außerdem hat der Merz seine volle Unterstützung zugesichert. Die Zuwanderung nach Deutschland ist deutlich zurückgegangen. Im vergangenen Jahr sind unter dem Strich noch rund 235.000 Menschen mehr nach Deutschland gekommen als weggezogen. Das sind laut Statistischem Bundesamt fast halb so viele wie im Jahr davor. Ein Islamisten muss nach dem Messerangriff auf feiernde Menschen in Bielefeld lebenslang ins Gefängnis. Das Oberlandesgericht Düsseldorf hat den Mann wegen vierfachen versuchten Mordes verurteilt und zusätzlich die besondere Schwere der Schuld festgestellt. Der Mann hatte vor gut einem Jahr mehrere Menschen vor einer Bar mit einem Messer lebensgefährlich verletzt. Und das 100,5 Revier bekommt ein neues Fahrzeug für den Katastrophenschutz. Der Bund hat jetzt neue Mannschaftstransportwagen für sogenannte Dekontaminationseinsätze an der NRW ausgeliefert. Eins der Fahrzeuge soll in der Städteregion Aachen stationiert werden.
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0: Na klar, immer zuerst hier bei uns auf 100,5 das Hitradio in Basweil auf der Gallenkirchener Straße wird unter anderem geblitzt. Dann von Erkelenz nach Wegberg auf der L3 und in Stolberg auf der Würzelner Straße. Danke an Pia, an Silvia und an Jule fürs Melden. Alle Blitzen bekommt ihr wie immer auch in unserer App und an der 100,5 Hotline unter der 0180 501 0055 meldet ihr jederzeit Staus, Blitzen und Verkehrsstörungen. Gute Fahrt!
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0: Gute Laune Sound von Kamerad hier bei uns auf 100,5. Das Hitradio.
1: Roy.
0: So klingt die Siegerin von dem Wettbewerb in den USA. Wer ruft den Ehemann am besten? Wie sieht's denn bei euch aus? 100,5 Reporterin Laura Korner fragt euch, wie ihr zu Hause die Kids, die Eltern oder auch euren Partner ruft.
2: Ich habe ihn beim Vornamen gerufen. Also weder Schatzi noch Liebling noch sonst irgendwas, sondern ich habe den Vornamen laut und kräftig gerufen. Dann wusste der, jetzt ist Zeit.
3: Wie hast du denn früher nach deinem Freund geschrien?
4: Es war eine Fernbeziehung.
3: Dann war es Sturm anrufen, oder?
4: Ja, aber er hatte sein Handy immer auf nicht stören, also habe ich ihn nicht so richtig erreicht.
3: Wie schreist du nach deiner Freundin?
5: Schnucki.
6: Bei meinen Eltern ist das so, wenn meine Mutter sauer ist, dann ruft sie einfach gar nicht, dann ist sie einfach möglichst laut auf jede erdenkliche Art, also mit den Tellern, mit dem Besteck, bis irgendjemand kommt und ihr dann von sich aus hilft.
5: Mein Vater rufe ich tatsächlich immer mit seinem Spitznamen, wenn ich sauer bin. Wir nennen ihn immer Mikey.
3: Kennt ihr das, wenn Mama so euren Namen ruft und ihr sagt so ja und es kommt einfach nichts mehr, so lange bis ihr runtergeht zu ihr?
4: Ja, auf jeden Fall. Dann ist sie auch immer noch genervt, wenn wir dann nicht reagieren. Ich denke so, ich hab doch reagiert, du hast einfach nicht weitergeredet.
0: Ja, und dann, wenn Vor- und Nachnamen gesagt werden, dann wissen wir, jetzt gibt's Ärger oder es wird auf jeden Fall ernst.

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0: 30 Seconds to Mars mit Seasons um 5 vor 2.
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0: Zuletzt ist viel spekuliert worden, Wenzel Zachner, wackelt der Kanzler?
2: Treffen, nach dem heutigen Treffen sieht es eher nicht danach aus.
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2: Bundeskanzler Merz und NRW-Ministerpräsident Wüst haben sich heute getroffen. Bei einer CDU-Tagung hat Wüst dem Kanzler erneut seine volle Unterstützung zugesichert und die Spekulation um einen Kanzlertausch als Quatsch bezeichnet. Trotzdem berichten Medien von einer eher kühlen Stimmung beim Treffen. Vor dem Tagungshotel gab es laut Beobachtern nur einen kurzen Handschlag. In den vergangenen Tagen war in der Union ja immer wieder über einen möglichen Wechsel an der Parteispitze diskutiert worden. In Deutschland fällt so wenig Müll an wie seit 2009 nicht mehr. Nach Angaben des Statistischen Bundesamtes sind im vergangenen Jahr rund 363 Millionen Tonnen Abfall entstanden, knapp 5% weniger als im Jahr davor. Vor allem Bau- und Abbrauchabfälle sind deutlich zurückgegangen. Das sehen Experten als Zeichen für die schwächelnde Wirtschaft. Mehr Müll fällt dagegen weiter in privaten Haushalten an. Pro Kopf kommen dort inzwischen mehr als 450 Kilo Abfall zusammen, also ungefähr so viel wie ein ausgewachsenes Pferd wiegt. Tanken ist im Mai in Deutschland deutlich günstiger geworden. Laut ADAC haben vor allem der Tankrabatt und gesunkene Ölpreise für Entlastung gesorgt. Ein Liter Super E10 hat im Schnitt knapp 1,98 Euro gekostet. Das sind rund 13 Cent weniger als im April. Diesel ist sogar um etwa 27 Cent pro Liter günstiger geworden. Anfang Mai hatte die Bundesregierung die Steuern auf Benzin und Diesel für 2 Monate gesenkt. In Eschweiler ist heute ein Rollstuhlfahrer bei einem Verkehrsunfall verletzt worden. Laut der Polizei ist der Mann heute Vormittag im Bereich Langwarn-Talstraße von einem abbiegenden Auto erfasst worden. Er musste mit einem Rettungswagen ins Krankenhaus gebracht werden. Er hat schwere Verletzungen erlitten, die aber nicht lebensgefährlich sind. Für die Unfallaufnahme hat die Polizei den Bereich rund um den Kreisverkehr an der Glocke gesperrt und es kommt da wohl auch weiter noch zu Verkehrsbehinderungen. Das 100,5 Revier bekommt ein neues Fahrzeug für den Katastrophenschutz. Der Bund hat neue Mannschaftswagen nach NRW geschickt. Eins davon soll in der Städteregion Aachen eingesetzt werden. Das Fahrzeug hilft zum Beispiel bei Einsätzen mit gefährlichen Chemikalien oder Schadstoffen. Damit werden Einsatzkräfte zum Einsatzort gebracht und Einsätze organisiert. Und das Stadtarchiv Aachen bekommt rund 7.500 Euro Fördergeld für die Restaurierung historischer Drucke. Das Geld kommt aus dem Programm Schriftliches

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1: Na klar, immer zuerst hier bei uns auf 100,5 das Hitradio in Stolberg auf der Würselner Straße, in Baal auf der Krefelder Straße und in Barsweil auf der Gallenkirchener Straße wird unter anderem geblitzt. Danke an Pia, Finn und Jule. Alle Blitzen bekommt ihr auch in unserer App. 0180 501 0055 ist unsere 100,5 Hotline. Da meldet ihr jederzeit Staus, Blitzen und Verkehrsstörungen. Gute Fahrt!
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1: Und der meisten Musik. Gleich Felix Jähn, davor Justin Timberlake. Und los geht's mit Leonie.

0: Felix Jähn hier auf 100,5 das Hitradio. Über 230.000 Besucher am Wochenende bei der riesigen Japanmesse Dokumi in Düsseldorf. Selina aus dem 100,5-Team war für uns da. Nimm uns doch nochmal mit. Was ist die Dokumi?
1: Das ist Europas größte Messe rund um asiatische Popkultur. Und da kommen wirklich tausende Fans zusammen. Also überall Leute in Kostümen, riesige Hallen und einfach eine komplett eigene Welt. Und wir haben die Leute vor Ort auch mal gefragt, wie sie die Dokumi so erklären würden.
2: Viele verrückte Leute, die aber Spaß an ihrem Hobby einfach haben.
3: Also ich würde sagen, dass es so eine Messe ist, wo man so Comics, so japanische Comics, da sehr viel Fan-Merch zu ist und sich halt sehr viele Leute verkleiden und dann halt so aussehen wie diese Charaktere.
4: Ganz viele Irre auf einem Haufen.
5: Man muss sich nicht verkleiden oder so, man muss sich einfach wohlfühlen, Spaß haben, connecten.
0: Okay, ich glaube, jetzt verstehe ich es langsam. Also quasi Comic- und Serienfans nur in der Japan-Edition.
1: Ja, genau, kann man so sagen.
0: Selina in Action bei der Dokumi. Erlebt ihr auch bei uns auf Insta oder bei TikTok. Schaut da einfach mal vorbei.

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6: Hallo, wir haben es 2:55.
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8: Mit Wenzel Zachner. Bundeskanzler Merz und NRW-Ministerpräsident Wüst haben sich heute getroffen. Bei einer CDU-Tagung hat Wüst dem Kanzler erneut seine volle Unterstützung zugesichert und die Spekulationen um einen Kanzlertausch als Quatsch bezeichnet. Trotzdem berichten Medien von einer eher kühlen Stimmung bei dem Treffen. In Deutschland fällt so wenig Müll an wie seit 2009 nicht mehr. Nach Angaben des Statistischen Bundesamtes sind im vergangenen Jahr rund 363 Millionen Tonnen Abfall entstanden, knapp 5% weniger als im Jahr davor. In Eschweiler ist heute ein Rollstuhlfahrer bei einem Verkehrsunfall verletzt worden. Laut Polizei ist der Mann heute Vormittag im Bereich Langwarn-Talstraße von einem abbiegenden Auto erfasst worden. Er musste mit einem Rettungswagen ins Krankenhaus gebracht werden. Er hat schwere Verletzungen erlitten, die aber nicht lebensgefährlich sind. Und das Stadtarchiv Aachen bekommt rund 7.500 Euro Fördergeld für die Restaurierung historischer Drucke. Das Geld kommt aus dem Programm Schriftliches Kulturgut erhalten von Bund und Ländern. Mit der Förderung sollen alte Bücher und Dokumente aus Aachener Stiftungsbibliotheken gesichert und restauriert werden.
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6: Normaler Verkehr auf den Straßen.
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6: Na klar, immer zuerst hier bei uns auf 100,5, das ist Radio. In Aachen wird auf der Brandstraße in der 30er-Zone geblitzt. Dann in Stolberg auf der Würselner Straße und in Baal auf der Krefelder Straße unter anderem. Danke an Udo, an Finn und an Pia fürs Melden. Alle Blitzen bekommt ihr, na klar, wie immer auch in unserer App. Da meldet ihr auch jederzeit Staus, Blitzen und Verkehrsstörungen. Gute Fahrt!
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0: Sich an schöne Momente in unserem Leben zurückerinnern, das schaffen die Jungs von Fastboy mit ihrem aktuellen Hit Beautiful Life.
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0: Der Hit erinnert uns daran, wie schnell die Zeit doch vergeht und wir die schönen Seiten des Lebens mehr wertschätzen sollten. Trotz vieler Schwierigkeiten und Herausforderungen ist das Leben doch eigentlich ziemlich schön. Für einen Moment einfach mal an die schönen Dinge denken mit unserem Hit-Tipp der Woche und neu bei uns Fastboy Beautiful Life auf 100,5 das Hit-Radio.

Gute Laune Sound von Fastboy in unseren Hit-Tipp der Woche und neu auf 100,5 das Hit Radio Beautiful Life. Weiter geht's in der besten Musik mit One Republic, Stop

0: Florian Wirtz auf Havertz.
1: Ja, der hat doch schon gelb.
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0: Tom Gregory um 5 vor 3.
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0: Geld ausgeben ist doch eigentlich ganz einfach, Wenzel Zachner.
2: Die Bundesregierung scheint damit aber trotzdem Probleme zu haben.
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2: Die Bundesregierung hat ihre eigenen Ziele beim Milliarden-Sondervermögen für Infrastruktur und Klimaschutz verfehlt. Laut einem Bericht des Finanzministeriums sind im vergangenen Jahr nur rund 24 Milliarden Euro ausgegeben worden. Geplant waren eigentlich mehr als 37 Milliarden. Fortschritte gibt es laut Bundesregierung unter anderem beim Wohnungsbau und der Digitalisierung. Deutlich langsamer läuft es aber bei der Energie- und Verkehrsinfrastruktur. Wenn Kinder krank sind, bleiben weiter meistens die Mütter zu Hause. Das zeigt eine neue Auswertung der AOK. Demnach haben Frauen im vergangenen Jahr fast 3/4 aller Kinderkrankentage genommen. Die AOK spricht von einer weiter ungleichen Verteilung der Familienarbeit. Männer sollten ihren Anspruch häufiger nutzen. Gesetzlich versicherte Eltern können pro Kind bis zu 15 Tage Kinderkrankengeld im Jahr beantragen. Bundeskanzler Merz und NRW... Bundeskanzler Merz und NRW-Ministerpräsident Wüst haben sich heute getroffen. Bei einer CDU-Tagung hat Wüst dem Kanzler erneut seine volle Unterstützung zugesichert und die Spekulationen um einen Kanzlertausch als Quatsch bezeichnet. Trotzdem berichten Medien von einer eher kühlen Stimmung bei dem Treffen. In den vergangenen Tagen war in der Union immer wieder über einen möglichen Wechsel an der Parteispitze spekuliert worden. Bei einem Verkehrsunfall in Aachen ist ein Fußgänger schwer verletzt worden. Laut Polizei hat eine Autofahrerin den Mann gestern Morgen auf dem Goldammer Weg erfasst. Er musste ins Krankenhaus gebracht werden. Lebensgefahr besteht laut Polizei aber nicht. Die Autofahrerin hat sich direkt nach dem Unfall um den Verletzten gekümmert, hat aber auch selbst einen Schock erlitten. Nach ersten Erkenntnissen standen beide Beteiligten unter Alkoholeinfluss. Jetzt wird ermittelt, wie es genau zu dem Unfall gekommen ist. In Vettweis hat ein Autofahrer nach einem Unfall versucht, vor der Polizei zu flüchten. Er war gestern Vormittag gegen ein geparktes Auto gefahren. Die Beamten hatten laut Polizei Hinweise auf Drogenkonsum festgestellt. Als die Polizei eine Blutprobe angeordnet hat, soll der Mann dann aber versucht haben, abzuhauen. Die Beamten konnten ihn aber trotz Widerstand festhalten. Das Stadtarchiv Aachen bekommt rund 7.500 Euro Fördergeld für die Restaurierung historischer Drucke. Das Geld kommt aus dem Programm Schriftliches Kulturgut erhalten von Bund und Ländern. Mit der Förderung sollen alte Bücher und Dokumente aus Aachener Stiftungsbibliotheken gesichert und restauriert werden. Im Stadtarchiv Aachen werden Dokumente und Bücher aufbewahrt, die teilweise mehrere hundert Jahre alt sind und noch aus dem Mittelalter stammen. Und das 100,5 Revier bekommt ein neues Fahrzeug für den Katastrophenschutz. Der Bund hat neue Mannschaftswagen nach NRW geschickt. Eins davon soll in der Städteregion Aachen eingesetzt werden. Das Fahrzeug hilft zum Beispiel

0: Das hier bei uns auf 100,5 das Zitradio. In Jülich an der Vogelstange wird unter anderem geblitzt. In Stolberg auf der Würselner Straße und in Bad auf der Krefelder Straße. Danke an Richie, an Finn und an Pia fürs Melden. 01578 212 1005 ist unsere WhatsApp-Nummer. Da meldet ihr jederzeit Staus, Blitzen und Verkehrsstörungen. Und alle Blitzen zum Nachlesen auch nochmal in unserer App.
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0: Und mit Purple Disco Machine und Hertz, Wonderful Life 25 in der besten Musik.

0: Alle Farben und Baby Goodbye hier auf 100,5. Das wird gerade mit einem Update von den Straßen. Der Lukas hat uns eine WhatsApp-Sprachnachricht geschickt.
1: Hallo, auf der Röhrmonder Straße, Fahrt Richtung Herzogenrath. Kurz bevor man dann in Herzogenrath ist, da ist gerade wohl ein Unfall passiert. Da stehen auf jeden Fall noch die Unfallfahrzeuge auf der Fahrspur und die Unfallstelle wird gerade auch noch gesichert. Dementsprechend da bitte vorsichtig fahren und aktuell weichen die Fahrzeuge auf die Bus- bzw. Taxispur aus. Fahrt vorsichtig, tschüss!
0: Danke dir, Luca, und danke auch an Lynn fürs Melden und fürs Warnen. Das nächste Update dann gleich wieder um 3:55 nach den News. Und eine Entwicklung, die in die falsche Richtung geht. Die Zahl der Schüler ohne Schulabschluss steigt in Deutschland, auch bei uns im 100,5-Revier. Um das zu verhindern, packt die Bürgerstiftung Lebensraum Aachen mit an und hat einen Fördertopf von 30.000 Euro bereitgestellt. Mit dem Geld soll Schülern mit Problemen geholfen werden, wieder in die richtige Bahn zu kommen. Zwei Aachener Schulen haben jetzt von diesem Fördertopf profitiert, unter anderem die Heinrich-Heine-Gesamtschule.
2: Der Schulabschluss ist die Basis für die gesamte Zukunft, die auf die Schülerinnen und Schüler zukommt. Und viele finden in ihrem häuslichen Umfeld, privaten Umfeld wenig Begleitung in Richtung Anstrengungsbereitschaft, Wert der Bildung, auch Organisation, Selbstorganisation für den Schulalltag. Und an der Stelle wollen wir ansetzen und die Schüler fitter machen.
0: Sagt Christina Bremke-Buchholz, Leiterin der Mittelstufe. Auch der Schulleiter Ralf Seid von der Hauptschule Aretstraße hält solche Förderprogramme für wichtig.
3: Für unsere Schule ist das auf jeden Fall wichtig. Wir sind eine sehr, sehr große Hauptschule. Wir haben ganz viele Schüler mit Migrationshintergrund und da hilft uns jede Förderung weiter, damit solche Schüler zu einem Schulabschluss kommen und auch wirklich dann in der Gesellschaft integriert werden können. Und das lernen die hier bei uns. Und insofern war das mit dieser Bürgerstiftung eine ganz tolle Idee und es hat uns sehr viel geholfen. Und es ist eine ganz tolle Idee entstanden.
0: Also halten wir fest, richtig gute Sache. Jeder Schüler hat eine faire Chance verdient, den Schulabschluss auch zu schaffen. 100,5 das Hitradio jetzt mit Michael Patrick.

0: Der Montagnachmittag mit Dua Lipa hier auf 100,5 das Hit Radio. Gleich geht's weiter mit der meisten Musik, Taylor Swift für euch.
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0: Hallo, 3:55.
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10: Mit Wenzel Zachner. Die Bundesregierung hat ihre eigenen Ziele beim Milliarden-Sondervermögen für Infrastruktur und Klimaschutz verfehlt. Laut einem Bericht des Finanzministeriums sind im vergangenen Jahr nur rund 24 Milliarden Euro ausgegeben worden. Geplant waren aber eigentlich mehr als 37 Milliarden Euro. Bundeskanzler Merz und NRW-Ministerpräsident Wüst haben sich heute getroffen. Bei einer CDU-Tagung hat Wüst dem Kanzler erneut seine volle Unterstützung zugesichert und die Spekulation um einen Kanzlertausch als Quatsch bezeichnet. Das Stadtarchiv Aachen bekommt rund 7.500 Euro Fördergeld für die Restaurierung historischer Drucke. Das Geld kommt aus dem Programm Schriftliches Kulturgut erhalten von Bund und Ländern. Im Stadtarchiv Aachen werden Dokumente und Bücher aufbewahrt, die teilweise mehrere hundert Jahre alt sind und noch aus dem Mittelalter stammen. Und das 100,5 Revier bekommt ein neues Fahrzeug für den Katastrophenschutz. Der Bund hat neue Mannschaftswagen nach NRW geschickt. Eins davon soll in der Städteregion Aachen eingesetzt werden. Das Fahrzeug hilft zum Beispiel bei Einsätzen mit gefährlichen Chemikalien oder auch Schadstoffen.
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0: Auf den Autobahnen sieht es ganz gut aus und auf der Ramonda-Straße in Fahrt Richtung Kohlscheid hat es gekracht. Mehrere Autos sind da beteiligt. Da kann es jetzt zum Feierabendverkehr auch zu ein bisschen Stau kommen. Meldet unter anderem auch der Justin. Danke dir dafür.
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0: Na klar, immer zuerst hier bei uns auf 100,5. Das hier Radio Erkelenz nach Wegberg auf der L3. In Aachen auf der Trierer Straße und in Jülich an der Vogelstange wird unter anderem geblitzt. Danke an alle, die was gesehen und uns gemeldet haben. Alle blitzen wie immer auch in unserer App. Habt ihr was gesehen? Staus, Blitzen und Verkehrsstörungen meldet ihr ganz einfach an der 100,5 Hotline 0180 501 0055. Gute Fahrt.
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Heute mal ein Tag zum Durchatmen hier bei uns im 100,5 Revier. Nicht zu heiß und auch keine Gewitter und Regenschauer. Sonne und ein paar harmlose Wolken am Himmel und gleich nach der Arbeit vielleicht ein leckeres Eis gönnen und den Feierabend genießen. Ja, perfekt. Wir liefern den passenden Sound mit der besten Musik. Luis Fonsi und Daddy Yankee mit

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0: 5 vor 4 haben wir's.
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0: So schwer kann das doch eigentlich nicht sein, Wenzel Zachner.
2: Die Bundesregierung gibt weniger Geld aus als geplant.
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2: Die Bundesregierung hat ihre eigenen Ziele beim Milliarden-Sondervermögen für Infrastruktur und Klimaschutz verfehlt. Laut einem Bericht des Finanzministeriums sind im vergangenen Jahr nur rund 24 Milliarden Euro ausgegeben worden. Geplant waren aber eigentlich mehr als 37 Milliarden. Fortschritte gibt es laut Bundesregierung aber unter anderem beim Wohnungsbau und der Digitalisierung. Deutlich langsamer läuft es bei der Energie- und Verkehrsinfrastruktur. Wer eine Solaranlage hat, kann überschüssigen Strom ab heute mit anderen Menschen in der gleichen Stadt teilen. Möglich macht das eine neue Regelung im Energiewirtschaftsgesetz. Der Strom wird dabei über das normale Stromnetz weitergegeben. In der Praxis gibt es aber noch Probleme. Viele Netzbetreiber sind laut Experten noch nicht richtig vorbereitet. Außerdem bleibt der Strom wegen zusätzlicher Gebühren oft teurer als erhofft. Trotzdem gilt das sogenannte Energy Sharing als wichtiger Schritt für die Energiewende. In Eschweiler ist heute ein Rollstuhlfahrer bei einem Verkehrsunfall verletzt worden. Laut Polizei ist der Mann heute Vormittag im Bereich Langwarn-Talstraße von einem abbiegenden Auto erfasst worden. Er musste mit einem Rettungswagen ins Krankenhaus gebracht werden. Er hat schwere Verletzungen erlitten, die aber nicht lebensgefährlich sind. In Aachen haben zwei Jugendliche versucht, ein Paar auszurauben. Laut Polizei sollen die beiden am Samstagabend auf der Severinstraße plötzlich aus einem Gebüsch gekommen sein. Einer der Jugendlichen habe den Mann mit einer mutmaßlichen Schusswaffe bedroht und Geld gefordert. Als Mitarbeiter des Ordnungsamts aufgetaucht sind die beiden dann aber ohne Beute geflüchtet. Die Polizei konnte die Jugendlichen später auf einem Stadtfest wiedererkennen. Bei der Waffe hat es sich laut Polizei wohl um eine Softwarewaffe gehandelt. Und das Stadtarchiv Aachen bekommt rund 7.500 Euro Fördergeld für die Restaurierung historischer Drucke. Das Geld kommt aus dem Programm Schriftliches Kulturgut erhalten von Bund und Ländern. Mit der Förderung sollen alte Bücher und Dokumente aus Aachener Stiftungsbibliotheken gesichert und restauriert werden. Im Stadtarchiv werden Dokumente und Bücher aufbewahrt, die teilweise mehrere hundert Jahre alt sind und noch aus dem Mittelalter stammen.
0: In Kohlscheid haben wir es 22 Grad, in Prenberg 23. Es bleibt weiterhin angenehm und warm mit einem Mix aus Sonne und Wolken. Und es bleibt auch trocken bei bis zu 24 Grad. Morgen sieht es ein bisschen anders aus. Es wird noch mal ein bisschen kühler und viele Wolken sind am Himmel und teilweise ist es dann auch nass. Örtlich sind dann auch Gewitter und Schauer mit dabei. Vorsicht einmal auf der A4 Aachen Richtung Köln zwischen Merzenich und Elsdorf. Da steht ein kaputtes Auto auf dem Standstreifen.
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0: Na klar, immer zuerst hier bei uns auf 100,5 das Hitradio in Aachen auf der Lütticher Straße, dann in Jülich an der Vogelstange und in Bengendorf auf der Geilenkirchener Straße wird unter anderem geblitzt. Danke an Theo, Ritchie und Hanna. 0180 501 0055, das ist unsere 100,5 Hotline. Da meldet ihr jederzeit Staus, Blitzen und Verkehrsstörungen. Und alle Blitzen zum Nachlesen auch nochmal in unserer App. Kommt gut an.
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0: Und die nächsten drei Hits am Stück. Los geht's gleich mit Alex Robin, danach Ellie Goulding und David Guetta und Ava Max zusammen mit Alphaville sind auch noch mit dabei mit Forever Young.

Auf dem Weg nach Hause. Noch schnell in den Drive-In. Nein, nicht für ein Big Mac, sondern für Erdbeeren. Einen Erdbeer-Drive-In gibt es jetzt neu in Niedersachsen. Einfach aus dem Auto eine Bestellung aufgeben und dann gibt es leckere Erdbeeren. Auf der Karte stehen auch Milchshakes, Spaghetti-Eis oder Erdbeeren mit ganz viel Schokolade. Ha, perfekter süßer Snack für den Feierabend. Kein Wunder, dass da immer auch so eine lange Schlange ist. Für besseren oder für Erdbeerspaß hier bei uns im 100,5 Revier gibt es auch tolle Angebote. Erdbeerfelder zum selber pflücken, zum Beispiel beim Spargelhof Löwenich in Düren oder beim Erdbeerhof Dahmen in Aachen. Ja, von so einem Feld kriegt man einfach auch nie genug und man kann da eigentlich auch immer am liebsten die ganze Zeit draufbleiben, oder? Matt Simons mit Open Up hier auf 100,5, das Hitradio.

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0: Nico Santos mit Home Part 2 auf 100,5, das ist Radio. Und auf dem Weg nach Hause spielen wir euch die beste Musik, gleich von Ray Garvey. 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
3: Hallo, wir haben es gleich 5:05.
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5: Mit Wenzel Zachner. Die Bundesregierung hat ihre eigenen Ziele beim Milliardensondervermögen für Infrastruktur und Klimaschutz verfehlt. Laut einem Bericht des Finanzministeriums sind im vergangenen Jahr nur rund 24 Milliarden Euro ausgegeben worden. Geplant waren aber eigentlich mehr als 37 Milliarden. Wer eine Solaranlage baut, kann überschüssigen Strom ab heute mit anderen Menschen in der gleichen Stadt teilen. Möglich macht das eine neue Regelung im Energiewirtschaftsgesetz. Der Strom wird dabei über das normale Stromnetz weitergegeben. In Eschweiler ist heute ein Rollstuhlfahrer bei einem Verkehrsunfall verletzt worden. Laut Polizei ist der Mann heute Vormittag im Bereich Langwarn-Talstraße von einem abbiegenden Auto erfasst worden. Er musste mit einem Rettungswagen ins Krankenhaus gebracht werden. Er hat schwere Verletzungen erlitten, die aber nicht lebensgefährlich sind. Und das Stadtarchiv Aachen bekommt rund 7.500 Euro Fördergeld für die Restaurierung historischer Drucke. Das Geld kommt aus dem Programm Schriftliches Kulturgut erhalten von Bund und Ländern. Im Stadtarchiv Aachen werden Dokumente und Bücher aufbewahrt, die teilweise mehrere hundert Jahre alt sind und noch aus dem Mittelalter stammen.
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3: A52 Düsseldorf-Romont zwischen Kreuznersen und Kreuzmönchengladbach. 2 Kilometer Stau, da braucht ihr 5 Minuten länger.
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3: Na klar, immer zuerst hier bei uns auf 100,5, das ist Radio.
6: Der Manuel aus Übach. Hallo, liebes 100,5-Team. Ich möchte euch eine Blitze melden, und zwar in Übach-Palenberg auf der Karlstraße. In der 30er-Zone, und zwar direkt vor der Kurve. Aufpassen.
3: Danke dir, Manuel, und danke auch an Francis, die diese Blitze gesehen hat. Und der Gerd hat auch noch einen Blitzer für uns.
7: Aachen, Lütticher Straße, gegenüber vom Aldi. Tempo 50, silberner Caddy, blitzt in beide Richtungen.
3: Danke dir, Gerd, und danke auch an Hanna. Und Richie meldet auch noch eine Blitze in Jülich an der Vogelstange. Alle Blitzen, wie immer auch in unserer App. Staus, Blitzen, Verkehrsstörungen meldet ihr ganz einfach an der 100,5 Hotline 0180 501 0055. Allen unterwegs eine gute Fahrt.
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0: Dermot Kennedy am Montagnachmittag. 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Und es gibt ja noch so viel mehr.
1: Der Bundestrainer.
2: Wenn jemand etwas von Fußball versteht, dann er. Der Bundestrainer hat sehr gut Fußball gespielt und spricht, als wäre er in der Kabine live dabei.
3: Keine Sorge, der Trainer macht die Jungs vor dem Spiel garantiert richtig rattig. Da heizt sich die Stimmung so richtig auf.
2: Regelmäßig nutzt er die Gelegenheit, um auf seine vergangenen Erfolge aufmerksam zu machen.
3: Das ist genauso wie bei uns früher. Kreisliga B, Aufstieg. Wir 2-0 hinten, prasselnder Regen. Da habe ich den Jungs gesagt, wenn nicht wir, wer sonst? Und dann sind wir zurückgekommen. Erst Manni über außen, lange Flanke und bäm!
2: Brechen wir das hier ab. Das dauert noch eine ganze Weile und am Ende haben sie das Spiel gedreht. Das Einzige, was der Bundestrainer übrigens nicht versteht, ist, wenn andere richtig tippen und er nicht.
3: Wer tippt denn gegen Frankreich? Das macht doch keinen Sinn.
2: Sabine. Sabine hat gegen Frankreich getippt und damit übrigens ihren Vorsprung auf Platz 1 weiter ausgebaut. 100.

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0: Topic und A7S um 5.05 Uhr.
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0: Gerade, wo jetzt die Sonne so schön scheint, Wenzel Zachner, produzieren bei Kronenkraftwerken ja auch richtig viel Strom, ne?
2: Ja, und der kann auch ab heute geteilt werden.
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2: Wer eine Solaranlage hat, kann überschüssigen Strom ab heute mit anderen Menschen in der gleichen Stadt teilen. Möglich macht das eine neue Regelung im Energiewirtschaftsgesetz. Der Strom wird dabei über das normale Stromnetz weitergegeben. In der Praxis gibt es aber noch Probleme. Viele Netzbetreiber sind laut Experten noch nicht richtig vorbereitet. Außerdem bleibt der Strom wegen zusätzlicher Gebühren oft teurer als erhofft. Trotzdem gilt das sogenannte Energy Sharing als wichtiger Schritt für die Energiewende. Die Bundesregierung hat ihre eigenen Ziele beim Milliarden-Sondervermögen für Infrastruktur und Klimaschutz verfehlt. Laut einem Bericht des Finanzministeriums sind im vergangenen Jahr nur rund 24 Milliarden Euro ausgegeben worden. Geplant waren eigentlich mehr als 37 Milliarden. Probleme gibt es bei der Energie- und der Verkehrsinfrastruktur. In Aachen haben zwei Jugendliche versucht, ein Paar auszurauben. Laut Polizei sollen die beiden am Samstagabend auf der Severinstraße plötzlich aus einem Gebüsch gekommen sein. Einer der Jugendlichen habe den Mann mit einer Schusswaffe bedroht und Geld gefordert. Als Mitarbeiter des Ordnungsamts aufgetaucht sind, sind die beiden ohne Beute geflüchtet. Die Polizei konnte die Jugendlichen dann später auf einem Stadtfest wiedererkennen. Bei der Waffe hat es sich laut Polizei wohl um eine Softair-Waffe gehandelt. In Eschweiler ist heute ein Rollstuhlfahrer bei einem Verkehrsunfall schwer verletzt worden. Laut Polizei ist der Mann heute Vormittag im Bereich Langwarn-Talstraße von einem abbiegenden Auto erfasst worden. Er musste mit einem Rettungswagen ins Krankenhaus gebracht werden. Er hat schwere Verletzungen erlitten, die aber nicht lebensgefährlich sind. Und viele Belgier sehen die USA inzwischen kritischer als früher. In einer neuen Umfrage bezeichnet die Mehrheit der Befragten die USA nicht mehr als Verbündeten, sondern als Gegner. Als Grund nennen Experten vor allem die Politik von US-Präsident Trump und den Umgang der USA mit Europa und dem Ukraine-Krieg. Auffällig ist auch, China wird von vielen Belgiern inzwischen als kleinere Gefahr angesehen als die Vereinigten Staaten.
0: Es bleibt weiterhin freundlich heute bei uns um 100,5 Revier mit Wolken und Sonne. In Kornelienmünster haben wir es 21 Grad, in Nettetal 23. Morgen dann eher wieder grau und nass. Teilweise sind auch Gewitter und Schauer mit dabei. A52 Düsseldorf-Romont zwischen Kreuzeners und Kreuzmünchen-Gladbach. 2 Kilometer Stau, da braucht ihr 5 Minuten länger.
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3: Daniel aus Basweiler. Im Bereich der Goethestraße, Basweiler-Beggendorf, kurz vor dem Obsthändler bzw. Bauernhof, steht eine mobile Radarfalle. Die ist sehr schwer zu sehen, da diese seitlich aufgebaut ist. Bitte vorsichtig fahren, Tempo 50 erlaubt.
0: Danke dir, Daniel. Und dann wird noch in Basweiler auf der Löffelstraße geblitzt, hat der Manuel gesehen, und in Aachen auf der Lütticher Straße melden Hanna und Gerd. Danke euch. Falls ihr noch was gesehen habt, Staus, Blitzen und Verkehrsstörungen, meldet ihr ganz einfach an der 100,5 Hotline 0180 501 0055. Alle Blitzen zum Nachlesen auch nochmal in unserer App.
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0: Und mit der besten Musik. Weiter geht's mit Michael Schulte und Ostis Half of My Heart.

0: Bibi Rexha mit New Religion hier auf 100,5, das ist Radio. Musik verbindet und erinnert uns an besondere Momente in unserem Leben. 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
0: Und bei der nächsten Hit Story geht es um sportliche Höchstleistung verbunden mit einem coolen Sound.
2: Hi, ich bin Linus und ich komme aus Aachen. Und mein Song ist Intoxicated. Da bin ich mal bei einem Wettkampf ziemlich gestorben. Ich habe 10 Kampf gemacht und beim abschließenden 1500er lief dann Intoxicated und da hat es mich richtig zerrissen. Nur Schmerzen eigentlich. Sonst nicht viel. Ja, also das war jetzt keine Glanzzeit, aber ich bin ins Ziel gekommen und das zählt. Während des Laufens lief der Song. Irgendwie schön, aber irgendwie auch nicht schön.

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4: Hallo, wir haben es gleich 5:30.
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6: Mit Wenzel Zachner. Wer eine Solaranlage hat, kann überschüssigen Strom ab heute mit anderen Menschen in der gleichen Stadt teilen. Möglich macht das eine neue Regelung im Energiewirtschaftsgesetz. Der Strom wird dabei über das normale Stromnetz weitergegeben. Die Bundesregierung hat ihre eigenen Ziele beim Milliarden-Sondervermögen für Infrastruktur und Klimaschutz verfehlt. Laut einem Bericht des Finanzministeriums sind im vergangenen Jahr nur rund 24 Milliarden Euro ausgegeben worden. Geplant waren aber eigentlich mehr als 37 Milliarden. In Aachen haben 2 Jugendliche versucht, ein Paar auszurauben. Laut Polizei hat einer der beiden am Samstagabend auf der Severinstraße eine Waffe gezogen und Geld gefordert. Als Mitarbeiter des Ordnungsamts aufgetaucht sind, sind die Jugendlichen aber ohne Beute geflüchtet. Die Polizei hat sie später auf einem Stadtfest wiedererkannt. Bei der Waffe hat es sich laut Polizei um eine Soft-Air gehandelt. In Eschweiler ist heute ein Rollstuhlfahrer bei einem Verkehrsunfall verletzt worden. Laut Polizei ist der Mann heute Vormittag im Bereich Langwarn-Talstraße von einem abbiegenden Auto erfasst worden. Er musste mit einem Rettungswagen ins Krankenhaus gebracht werden. Er hat schwere Verletzungen erlitten, die aber nicht lebensgefährlich sind.
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4: A52 Düsseldorf-Romont zwischen Kreuz Nersen und Kreuz München-Gladbach. 2 Kilometer Stau, da braucht ihr 5 Minuten länger.
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4: Na klar, immer zuerst hier bei uns auf 100,5. Das ist Radio in Übach, auf der Karlstraße in der 30er-Zone, in Friesenrad auf der Schleidener Straße. Und dann noch in Aachen auf der Lütticher Straße. Danke an Hanna, an Gerd, an Francis und Manuel und an Claudia aus Aachen. Alle Blitzen zum Nachlesen, wie immer auch in unserer App. Stausblitzen und Verkehrsstörungen meldet ihr ganz einfach via WhatsApp 01578 212 1005. Gute Fahrt!
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Huntricks mit Golden. Die Vorfreude steigt auf die kommende Festivalsaison. Los geht's bei vielen von euch am Mittwoch bei Rock am Ring. Dann eine Woche später läuft das Kimiko in Aachen und noch eine Woche später geht's dann weiter mit dem größten Festival hier bei uns, das Pinkpop Festival in Landgraf. Mit dabei im Line-Up Teddy Swims. Spielen wir euch jetzt mit Mr. Know It All. 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

0: Die beste Musik zum Start in den Montagabend mit Rihanna und Diamonds um 5 vor 6.
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0: Die Hoffnung auf Frieden im Nahen Osten schrumpft, Wenzel Zachner.
2: Die Friedensgespräche sind jetzt gestoppt worden.
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2: Iran hat die Gespräche mit den USA über ein Ende des Kriegs im Nahen Osten vorerst gestoppt. Hintergrund sind die israelischen Angriffe im Libanon. Iran fordert unter anderem ein Ende der israelischen Einsätze im Gazastreifen und im Libanon. Gleichzeitig droht das Land damit, wichtige Schifffahrtsrouten im Nahen Osten zu blockieren. Israel hat unterdessen Bewohner in den südlichen Vororten von Beirut zur Flucht aufgerufen. Wer eine Solaranlage hat, kann überschüssigen Strom ab heute mit anderen Menschen in der gleichen Stadt teilen. Möglich macht das eine neue Regelung im Energiewirtschaftsgesetz. Der Strom wird dabei über das normale Stromnetz weitergegeben. In der Praxis gibt es aber noch Probleme. Viele Netzbetreiber sind laut Experten noch nicht richtig darauf vorbereitet. Bundeskanzler Merz und NRW-Ministerpräsident Wüst haben sich heute getroffen. Bei einer CDU-Tagung hat Wüst dem Kanzler erneut seine volle Unterstützung zugesichert und die Spekulationen um einen Kanzlertausch als Quatsch bezeichnet. Trotzdem berichten Medien von einer eher kühlen Stimmung bei dem Treffen. In den vergangenen Tagen war in der Union immer wieder über einen möglichen Wechsel an der Parteispitze spekuliert worden. Die Zuwanderung nach Deutschland ist deutlich zurückgegangen. Im vergangenen Jahr sind unter dem Strich noch rund 235.000 Menschen mehr nach Deutschland gekommen als weggezogen. Das sind laut Statistischem Bundesamt fast halb so viele wie im Jahr davor. Vor allem aus Syrien, der Türkei, Afghanistan und der Ukraine sind weniger Menschen nach Deutschland gekommen. Gleichzeitig ziehen weiter mehr Deutsche ins Ausland als zurückkehren. Besonders beliebt sind dabei die Schweiz, Österreich und Spanien. In Eschweiler ist heute ein Rollstuhlfahrer bei einem Verkehrsunfall schwer verletzt worden. Laut Polizei ist der Mann heute Vormittag im Bereich Langwarn-Talstraße von einem abbiegenden Auto erfasst worden. Er musste mit einem Rettungswagen ins Krankenhaus gebracht werden. Er hat dabei auch schwere Verletzungen erlitten, die nicht lebensgefährlich sind. In Aachen haben zwei Jugendliche versucht, ein Paar auszurauben. Laut Polizei sollen die beiden am Samstagabend auf der Severinstraße plötzlich aus einem Gebüsch gekommen sein. Einer der Jugendlichen habe den Mann dann mit einem mutmaßlichen Schusswaffe bedroht und Geld gefordert. Als Mitarbeiter des Ordnungsamts aufgetaucht sind, sind die beiden dann aber ohne Beute geflüchtet. Die Polizei konnte die Jugendlichen dann später auf einem Stadtfest identifizieren. Bei der Waffe hat es sich laut der Polizei um eine Soft-Air-Waffe gehandelt. Und in der Städteregion Aachen hat heute wieder das Stadtradeln begonnen. Bei der Aktion sammeln Menschen 3 Wochen lang Fahrradkilometer, zum Beispiel auf dem Weg zur Arbeit, zur Schule oder in der Freizeit. Ziel ist es, mehr Menschen fürs Radfahren zu begeistern und gleichzeitig CO2 einzusparen. Mitmachen können Teams, Vereine, Schulklassen oder Einzelpersonen. Im vergangenen Jahr sind dabei mehr als 620.000 Kilometer zusammengekommen. Und schon zum Start haben sich laut Städteregion über 2.000 Menschen angemeldet.
0: In Simmerath haben wir es 19 Grad, in Geilenkirchen 23. Am Abend bleibt es auch weiterhin bewölkt und trocken, immer mal wieder noch ein bisschen Sonne. Morgen dann mehr Wolken als Sonne, teilweise auch nass. Örtlich sind auch Gewitter und Schauer mit dabei. Es wird auch etwas kühler als heute. A52 Düsseldorf-Romont zwischen Kreuznersen und Kreuz Mönchengladbach. 2 Kilometer Stau, da braucht ihr 5 Minuten länger.
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0: Na klar, immer zuerst hier bei uns auf 100,5 das Hitradio. In Friesenrad auf der Schleidener Straße, in Basweiler auf der Löffelstraße und in Übach auf der Karlstraße wird unter anderem geblitzt. Danke an alle, die was gesehen und uns gemeldet haben. Alle blitzen wie immer auch in unserer App. Euch noch einen schönen Abend. Ich bin Walter Schulz. Macht nichts kaputt.
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Fastboy mit Beautiful.

0: Mein Name ist Antonina, komme hier aus Kreis Heinsberg. Das Schönste ist, dass die Leute hier so offen sind, freundlich, immer gut drauf. Man lernt viele Freunde kennen, man findet neue Freunde, viel Zusammenhalt. Die Vereine sind sehr wichtig. Ich bin in der KG Drömner Hane, Kanvas-Gesellschaft und in Zwergenstedt in Gallenkirchen, Schützenvereine. Da geht mir das Herz auf. Ich kenne nichts anderes hier. Ich war mal das weiteste am Bodensee weg, aber nee, ich bleib hier.
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Olivia Dean mit So Easy to Fall in Love.

0: Mein Name ist Simone, ich komme aus Herzogenrad. Und an sich ist Aachen auch eine sehr interessante, vielfältige Stadt. Man ist nicht ortsfremd, sondern ortsnah. Und oftmals ist es so, jeder kennt jeden. Durch die Schule, durch die Ausbildung, durch den Beruf. Hier im 100,5 Revier kennt man wirklich schon viele.
1: 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Olivia Dean mit So Easy to Fall in Love.